0: Da habe ich einen Captain Crunch Hazelnut Flavor Frappuccino bestellt. Oh, ich wollte doch nur einen Kaffee.
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1: Social and political correctness gilt auch für die Sprache. Achtung, überall lauern Sprachjäger und wehe, liebe Hörerinnen und Hörer, sie sagen was Falsches. Ich bin mal mächtig in Bredouille gekommen, als ich auf einer Party einer netten Frau gesagt habe, ach wie schön, Sie sind Masseuse. Ich hatte arge Schwierigkeiten, da wieder rauszukommen. Nein, sagt man nicht. Klingt nach Massagesalon, nach Sex. Also immer Masseurin sagen. Sagen Sie auch nicht Friseuse. Klingt minderwertig. Kein Abitur und so. Öse ist mit Negativattributen verbunden, ruft eine negative Aura hervor. Wenn man es noch wichtigtuerischer ausdrücken will, müsste man sagen, Öse ist mit Negativattributen konnotiert und evoziert eine negative Aura. Sagen Sie immer Friseurin, niemals Friseuse, Masseurin, niemals Masseuse. Erlaubt sind nur die Diseuse und die Soufflöse. Damit ich nicht durcheinander komme, sage ich grundsätzlich Öhrin, nie Öse. Ich sage nicht Soufflöse, immer Souffleurin. Niemals Diseuse, immer Diseurin. Und den Frittenapparat in meiner Küche nenne ich auch Friteurin. So bleibe ich immer auf der sicheren Seite. Ich bin so auf Öhren fokussiert, dass ich vor kurzem anstatt Französin Französin gesagt habe und anstatt Drahtöse Drahtöhren. Und Aalöhren ist mir auch schon mal rausgerutscht. Von wegen Reuse habe ich Französisch gelesen. Naja, wenn ich ehrlich bin, ich halte das alles für übertrieben. So schlimm ist es doch eigentlich nicht, wenn man Friseuse sagt. Eigentlich gibt's nur ein Wort, wo man, jedenfalls auf Deutsch, wo man die Silbe Öse nicht verwenden darf. Sie wissen doch, was ein Charmeur ist. Ja, da gibt's natürlich auch eine weibliche Form. Charme, und die sollte man wirklich nicht benutzen. Aber es hilft nichts. Verbale, Social und Political Correctness gilt immer und in allen Lebensbereichen. Wenn Sie wissen, dass eine Frau mit Kind ohne Mann lebt, dann sagen Sie bitte nie Alleinerziehende. Dieser Begriff ist ebenfalls negativ konnotiert. Nein, sagt man nicht. Alleinerziehende hat eine negative Aura. Woran man bei diesem Begriff nicht alles denkt. Mann abgehauen, häufiger Partnerwechsel, zu früh mit Sex angefangen, Schulabbruch, kein ordentlicher Beruf, zum Verhüten zu doof. Sagen Sie daher nie Alleinerziehende, sagen Sie vielmehr Singulär-Education Praktizierende. Ich war früher Sonderschulrektor. Ich habe miterlebt, wie man diese schreckliche Institution dauernd umtaufte. Erst Hilfsschule, dann Sonderschule für Lernbehinderte, dann Förderschule und schließlich Förderzentrum. Aber, so sagen die Top-Pädagogen in den Hochschulen und in den Ministerien, auch der Begriff Förderzentrum klingt böse, ist negativ konnotiert, ja stigmatisierend. Auch dieser Begriff muss weg. Und wie schafft man am besten einen Begriff ab? Aber klar doch, indem man das dazugehörige Objekt abschafft. Wir schaffen die Förderzentren ab. Gibt's nicht mehr, nix Förderschule, totale Integration. Nein, nicht Integration, auch so ein falsches Wort. Also totale Inklusion heißt das heute. Alle sind gleich, alle ab in die Regelschule. Das regelt sich von allein. Analphabeten neben Hochbegabten wird schon prima, prima. Und vorbei ist es mit der widerlichen, benachteiligenden, stigmatisierenden Institution Förderschule. Wenden wir uns nun der JVA zu. Auch so ein Kürzel, mit dem die meisten nichts anfangen können. Könnte ja auch der Jugendclub der AfD sein. Junge Völkische Alternative. Früher hieß die JVA Zuchthaus, Gefängnis, Strafanstalt. Aber nein, diese schrecklichen Begriffe wollen wir nicht hören. Wir sagen Justizvollzugsanstalt. Ist irgendwie auch ein schräger Begriff. Toiletten wären demnach Defizier- und Uriniervollzugsanstalten oder Notdurftvollzugsanstalten. Zurück zur JVA. Also, obwohl nur ein geringer Teil der Bevölkerung dieses Kürzel knacken kann, wollen fortschrittliche Soziologen und Politiker den Begriff abschaffen. Denn dieser Begriff ist negativ konnotiert. Also sollten die Häuser umbenannt werden in Resozialisierungsanstalt. Bei dem Wort Anstalt wieder ein Aufschrei. Anstalt? Nee, das geht gar nicht, negativ konnotiert. Also nun Resozialisierungscenter. Wenn Sie mich fragen, auch Quatsch. Wissen Sie was? Warum machen wir es mit der JVA nicht genauso wie mit den Sonderschulen? Weg damit, abschaffen. Kein Streit um die Bezeichnung. Vorbei ist es mit dieser widerlichen, benachteiligenden, stigmatisierenden Institution. Nix aussortieren, nix wegsperren. Alle gleich, prima Klima. Wir inkludieren alle Straftäter. Nee, Straftäter sagt man nicht. Also Insassen in die Freiheit. Und was ist mit den schönen Gefängnisgebäuden und den Stacheldrahtzäunen? Ja, die bleiben und dienen fortan einer neuen Sparte des Erlebnistourismus. Endlich mal was wirklich Neues in der Hotelbranche. Jailhouse Tours, 10 Tage Gefängnis, all exklusive 1.500 Euro. Gefängnisseelsorge gegen Aufpreis. Und ich sage Ihnen in Neumünster, Neumünster käme ganz groß raus.

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0: Am 23. 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
1: Wir haben als Motto uns gedacht, als erstes die Demokratie zu feiern mit all den Vorzügen und Vorteilen, die es gegenüber autoritären Systemen hat, müssen wir nicht aufzeigen. Freiheit, Verlässlichkeit, Rechtsstaatlichkeit und Sicherheit. Und das wollen wir als erstes ganz oben auf diesen Marktplatz setzen. Als zweites ist uns allen klar, dass diese Demokratie eben nicht selbstverständlich ist, dass sie bedroht wird von vielen Seiten, vor allen Dingen von den AfD-Leuten, die immer mehr Zulauf kriegen. Wir wollen die Verteidigung der Demokratie als zweites Thema in den Mittelpunkt stellen, verteidigen, indem wir im Rahmen der Antifa, die wir alle hier in Neumünster, demokratische Antifaschisten, am runden Tisch sind, verteidigen. Wir wollen aber auch die Ursachen für diese Rechtsentwicklung im Auge haben und wollen die Vorbeugung gegen die Rechtsentwicklung mit inhaltlichen eigenen Vorstellungen vorantreiben. Und das Dritte ist, wir wollen die Bürger stärker beteiligen, damit der Politikverdrossenheit entgegengesteuert wird. Wir wollen die Demokratie, das wollen wir zur Diskussion stellen, erweitern, verbessern, dort, wo es möglich ist. Und das ist unser drittes Thema. Zu allen Themen gibt es Stände. Wir haben einen Speaker's Corner, wo jeder zu diesen Themen seinen Beitrag leisten kann. Keine offiziellen Reden, sondern persönliche Stellungnahmen.
2: Dieser Marktplatz Demokratie, wie er sich nennt, findet am 23.05. statt. Von 10 bis 14 Uhr auf der Nordseite des Großfleckens, also quasi parallel zum Wochenmarkt. Und es wird vor allen Dingen an den Ständen über Demokratie gesprochen und die einzelnen Organisationen stellen auch vor, wie sie selbst in ihrem Verein oder Organisation, wie sie selbst Demokratie leben.
1: Wir freuen uns auf den 23. und werden mit vielen Überraschungen rechnen können, denn jeder der 50 Aussteller ist aufgefordert, sich freie Ideen zu machen und es gibt schon Hinweise, dass da reichlich Ideen vorhanden sind.
2: Kommt
1: und
2: alle
1: Besucher sind herzlich willkommen.
2: Alle Besucher sind herzlich willkommen und wir haben auch ein Kulturprogramm dabei. Klein, aber fein.
0: Wir vom Freien Radio Neumünster haben auf dem Marktplatz der Demokratie natürlich auch einen Infostand. Wir sehen und hören uns am 23. Mai auf dem Großflecken. Bis bald!

0: jetzt die Wiederholung vom gestrigen Abendprogramm von 19 bis 21 Uhr. 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
2: Moin und willkommen zum Fleckenhörer am 18. Mai 2026. Hier ist wieder euer buntes Politmagazin. Es ist besorgniserregend, dass die Atomlobby hierzulande wieder deutlich an Einfluss gewinnt. Und wir mit Friedrich Merz einen Bundeskanzler haben, der sich offen für Atomkraft ausspricht. Ungeachtet der enormen Gefahren, ungeklärter Atommüllprobleme und horrender Kosten. Die Anti-Atomkraft-Initiativen gehen derzeit davon aus, dass morgen am Dienstag, den 19. Mai, der 4. Castor von Jülich nach Ahaus rollen wird. Sie kündigen dazu neue Proteste in Jülich und Ahaus sowie entlang der 170 Kilometer langen Autobahnstrecke an. Marita Bosler vom Aktionsbündnis Stopp Westcastor Jülich und Heiner Möllers von der Bürgerinitiative Kein Atommüll in Ahaus erklären gemeinsam, der bisherige Ablauf der Castor-Transporte bekräftigt uns darin, weiterhin auf die Straße zu gehen. Polizeikonvois auf der Autobahn sind keine Atommüllentsorgung. Bundes- und NRW-Landesregierung sind ganz offensichtlich dem Thema Atommüll nicht gewachsen. Wir hätten nie gedacht, dass es tatsächlich zu diesem jahrelangen Castor-Marathon auf der Autobahn kommen könnte. Von einem Zwischenlager in ein anderes Zwischenlager ohne Klärung der Endlagerfrage. Das ist völlig sinnlos und der schiere Wahnsinn. Hier offenbart sich ein massives politisches Versagen in Berlin und Düsseldorf. Die Castor-Transporte müssen dringend gestoppt werden, erklären sie. Das sind unsere Themen im Fleckenhörer. Heute Geburtstag des Grundgesetzes, Petition für Recht auf analoges Leben, Kritik am Rechtsstaat und Marktplatz der Demokratie. Neue Greenpeace-Richtlinie zeigt Big Tech-Konzernen einen Weg zur schnellen Umsetzung von Ethikregeln und kostenlose HIV- und STI-Schnelltests bei der AIDS-Hilfe Neumünster diese Woche. Doch zunächst etwas Musik. Prendre le pouvoir par la force ist das zweite Album von Prisonnier du Temps. Und schon allein am Cover erkennt man, dass dessen einzige

eingängige, mitreißende und insgesamt hymnische Momente. Das ist weit entfernt von langweiligem, einfältigem Oi. Man spürt wirklich, dass dieses Album aus Jackie Cadieus Bedürfnis entstand, seine Wut gegen diejenigen loszulassen, die uns unterdrücken. Es ist die Frustration und der Schmerz des Vergessenen, die hier zu Musik wird. Die Welt schreitet mit geschlossenen Augen voran und Gaza brennt, vergessen. In Schmerz und Tränen fallen Kinder unbewaffnet um. Mit diesem zweiten Album liefert Prisonnier du Temps das Album, das man nicht erwartet hat, aber unbedingt braucht. Hören Sie mit dem Stück Dans la douleur et les larmes.

Das waren Prisonniers du Temps mit dem Stück Dans la douleur et les larmes. Sie kommen aus Brest in Frankreich. Unser Grundgesetz wird bald 77 Jahre alt. Es ist in die Jahre gekommen. Und es gibt immer noch Menschen, die etwas daran ändern möchten. Der Verein Digital Courage fordert ein Recht auf analoges Leben im Grundgesetz. Mehr als 64.000 Menschen haben bereits eine Petition gegen sogenannten Digitalzwang unterschrieben. Bis zum 21. Mai können sich weitere UnterstützerInnen anschließen, bevor die Petition an den Bundestag übergeben wird. Die InitiatorInnen

kritisieren, dass immer mehr alltägliche Dienstleistungen nur noch digital zugänglich seien. Ob Bahnfahren, Arzttermine, Bürgeramt oder Paketabholung, vielerorts werde ein Smartphone, eine App oder ein Online-Konto inzwischen praktisch vorausgesetzt. Als Beispiele nennen sie die digitale Bahncard der Deutschen Bahn. Bei mir funktioniert sie übrigens gar nicht. Packstationen ohne Bildschirm oder Restaurants, in denen Speisekarten nur noch per QR-Code abrufbar sind. Besonders betroffen seien ältere Menschen, Menschen mit Behinderung oder Personen ohne aktuelle technische Geräte. Laut Statistischem Bundesamt haben allein in Deutschland rund 2 Millionen Menschen zwischen 16 und 74 Jahren noch nie das Internet genutzt. Hinzu kämen viele Menschen, die digitale Anwendungen nur schwer bedienen könnten oder bewusst auf Smartphones verzichten wollten. Aktivistin Rena Tangens sagt, Menschen, die kein Handy haben, stehen dann vor der Packstation und kommen nicht an ihr Paket ran. Die AktivistInnen warnen davor, dass der zunehmende Digitalzwang Menschen aus dem gesellschaftlichen Leben ausschließe. Wer keinen digitalen Zugang habe, fühle sich oft abgehängt und benachteiligt. Das könne langfristig auch das Vertrauen in die Demokratie schwächen und populistischen Kräften nutzen. Mit ihrer Petition wollen die InitiatorInnen deshalb Artikel 3 des Grundgesetzes erweitern. Künftig solle niemand benachteiligt werden dürfen, weil er oder sie keinen digitalen Zugangsweg nutzt. Diese Regelung solle nicht nur für Behörden, sondern auch für Unternehmen gelten. Die Initiative sieht darin einen wichtigen Schritt, um gesellschaftliche Teilhabe auch ohne Smartphone oder App dauerhaft zu sichern. Ich will diesen ersten Beitrag noch etwas ausführlicher behandeln und berichten, was ich neulich von einer Aktivistin im Internet gelesen habe. Die Autorin formulierte eine grundsätzliche Kritik am Verständnis von Demokratie, Rechtsstaat und Grundgesetz in westlichen Staaten. Die Influencerin Zoa mit immerhin fast 30.000 Followern stellt in dem Text die verbreitete Vorstellung in Frage, Demokratie sei automatisch ein Gegenmodell zu Faschismus, Unterdrückung und Gewalt. Stattdessen argumentiert sie, dass demokratische Systeme historisch und bis heute auf Ausschluss, Machtungleichheit und ökonomischer Ausbeutung beruhen. Kritisiert wird zunächst, dass Demokratie oft idealisiert werde. Schon die antike Demokratie habe nicht für alle gegolten. Frauen, Versklavte und Zugezogene seien ausgeschlossen gewesen. Auch moderne Demokratien würden nicht allen Menschen gleiche politische Teilhabe ermöglichen. Menschen ohne Staatsbürgerschaft, Sozialbenachteiligte oder Personen ohne ökonomische Ressourcen hätten deutlich weniger Einfluss auf politische Entscheidungen. Zudem beschreibt der Text eine enge Verbindung zwischen Demokratie, Kapitalismus und globaler Ungleichheit. Der Wohlstand westlicher Demokratien basiere demnach auf Ausbeutung im globalen Süden, auf schlechten Arbeitsbedingungen und neokolonialen Strukturen. Die Europäische Union wird dabei als Beispiel genannt. Nach außen vertrete sie Werte wie Freiheit und Menschenrechte. Gleichzeitig seien Europas Außengrenzen von Abschottung und tödlicher Gewalt geprägt. Auch der Rechtsstaat und das Grundgesetz werden kritisch betrachtet. Die Autorin argumentiert, staatliche Ordnung basiere immer auf Gewalt, etwa durch Polizei, Gefängnisse, Abschiebung oder soziale Ungleichheit. Kritik richtet sich außerdem gegen die Vorstellung, Deutschland habe sich nach 1945 vollständig vom Nationalsozialismus gelöst. Es habe keine konsequente Entnazifizierung gegeben. Viele autoritäre Strukturen und Denkweisen wirkten bis heute fort. Besonders deutlich wendet sich der Text gegen die Annahme, Demokratie schütze automatisch vor Faschismus. Faschistische Bewegungen seien historisch innerhalb demokratischer Systeme entstanden. Nationalismus, Ausgrenzung und staatliche Gewalt seien bereits im demokratischen Alltag vorhanden und könnten in Krisenzeiten autoritär verschärft werden. Abschließend unterscheidet der Text zwischen Demokratie als real existierendem Herrschaftssystem und Demokratie als idealem Konzept von Gleichheit und Mitbestimmung. Die zentrale Kritik lautet: Das heutige demokratische System werde häufig als freiheitlich und gerecht dargestellt, obwohl es auf globaler Ungleichheit, Ausschlüssen und Machtkonzentration beruhe. Ja, und als zweiten oder beziehungsweise dritten Punkt möchte ich euch einen Termin nennen, wo das Grundgesetz gefeiert wird. Am 23. Mai will der Runde Tisch für Toleranz und Demokratie auf dem Großflecken in Neumünster gemeinsam mit den Mitgliedsorganisationen den 77. Geburtstag unseres Grundgesetzes feiern. Beim Marktplatz Demokratie laden 50 Organisationen dazu ein, Demokratie zu erleben, miteinander ins Gespräch zu kommen und gemeinsam ein starkes Zeichen für Freiheit
Freiheit, Vielfalt und Zusammenhalt zu setzen. Begrüßung erfolgt gegen 10 Uhr. An dem Tag ist das Spielmobil da. Es gibt Kinderschminken, Kindertheater vom Figurenzauber e.V., ein Puzzle für Menschen mit Handicap, Königsfiguren des Künstlers Ralf Knoblauch mit dem Titel »Wenn ich König von Neumünster wäre«, ein Escape Room, ein Büchertisch, Musik von Imke & Jay, ein Drehorgelspieler, es gibt Interviews durch das freie Radio, es gibt Fotos für die Plakate »Demokratie ist wenn«, ein Speakers Corner mit Gedichten und Reden für jeden und vieles mehr. Wie der Runde Tisch sagt, sind 50 teilnehmende Organisationen dabei und das Ende dieser Veranstaltung ist gegen 13.30 Uhr. Demokratie feiern, verteidigen, erweitern, ja, so versteht es der Runde Tisch. Ich würde mich freuen, wenn die Kritik, die die Aktivistin Soa im Internet veröffentlicht hat, beim Speakers Corner Gehör fände. Wir hören jetzt ein Cover des Stücks Zombie von den Cranberries, gespielt von Imke & Jay, die am 23. Mai auf dem Großflächen auftreten.

Das waren Imke and Jay mit dem Coverstück Zombie von den Cranberries. Mit einer neuen Richtlinie definiert Greenpeace erstmals ökologische und ethische Mindeststandards für Big-Tech-Unternehmen, wie sie in der Bankenwelt schon bekannt sind. Darin fordert Greenpeace weltweit dominierende Cloud-Anbieter wie Amazon Web Services, kurz AWS, Microsoft und Google auf, Verantwortung für ihre gesellschaftliche Rolle zu übernehmen. Die Richtlinie enthält auch wirksame Ausschlussregeln für KundInnen, die diese Cloud-Services für Umweltzerstörung, Menschenrechtsverletzungen oder Angriffe auf die Demokratie missbrauchen. Die Regeln sind insbesondere für Deutschland wichtig. Die Bundesregierung beschloss im März diesen Jahres, die Kapazitäten für Rechenzentren bis zum Jahr 2030 zu verdoppeln. Die Anschlussleistung für Cloud-Computing und KI soll sich mindestens vervierfachen. Big Tech macht sich mit der Ausbeutung fossiler Rohstoffe, der Abholzung von Regenwäldern, umstrittenen Waffensystemen und Massenüberwachung die Taschen voll, sagt Linda Klapdor, Greenpeace-Expertin für KI und Big Tech. Diese schmutzigen Geschäfte müssen enden. Wer die digitale Zukunft bauen will, muss die Zerstörung der Gegenwart konsequent von seinen Servern verbannen, sagt Klapdor. Die neue Ethikrichtlinie für Anbieter kritischer digitaler Infrastruktur fordert, den Cloud-Zugang für Unternehmen mit schädlichen Geschäftspraktiken zu unterbinden. Ausgeschlossen werden sollen unter anderem Öl- und Gaskonzerne mit Expansionsplänen, Unternehmen, die Regenwälder roden, Hersteller autonomer Waffensysteme und Überwachungstechnologien wie Echtzeitgesichtserkennung und Predictive Policing. Der Finanzsektor kennt das Prinzip. Banken schließen die Finanzierung klimaschädlicher Unternehmen und kontroverser Waffensysteme vertraglich aus. Die Big-Tech-Konzerne sollen zudem Verantwortung für ihre Lieferketten übernehmen, neue Rechenzentren ausschließlich mit echtem Ökostrom betreiben, den Wasserverbrauch offenlegen, Hardware-Lieferketten streng überwachen und faire Arbeitsbedingungen für Clickworker garantieren. Bundeskanzler Friedrich Merz von der CDU und Frankreichs Präsident Emmanuel Macron haben digitale Souveränität zum gemeinsamen europäischen Ziel erklärt. Dennoch investiert AWS allein in Deutschland fast 8 Milliarden Euro, während Google, Microsoft und Oracle parallel ausbauen. Ein branchenweiter Ethik-Mindeststandard würde hierbei einen Fortschritt sichern, der dem Gemeinwohl dient und langfristig zum echten Wettbewerbsvorteil wird. Globale Akteure wie Amazon, Microsoft oder Google müssen erforderliche ethische Mindeststandards respektieren, damit technologischer Fortschritt nicht weiter auf dem Rücken von Mensch und Umwelt ausgetragen wird, sagt Klapdor. Die Richtlinie liegt als unterschriftsreife Selbstverpflichtung vor. AWS, Microsoft und Google können sie sofort übernehmen. Jetzt kommen Valley and the Vodkas, das Katastrophenkommando aus Dresden und Leipzig. Dekadent, hedonistisch, furchterregend. Valley ist schimmliger Kellerpunk zum halben Preis, aber dafür die volle Dosis. Ihr habt absolut keinen Plan, was das sein soll. Ich auch nicht. Bisschen Popcorn obendrauf und fertig. Nach September 2025 hier zum zweiten Mal im Fleckenhörer bei uns. Valley and the Vodkas mit Ode an Renate.

Das waren Valley and the Vodkas aus Dresden und Leipzig mit dem Stück Ode an Renate. Und hier ein Angebot im Rahmen der Europäischen Testwoche. Unter dem Motto Wissen ist Schutz beteiligt sich die AIDS-Hilfe Neumünster auch 2026 an der Europäischen Testwoche. Heute und am 22. Mai 2026 bietet das Team kostenlose Schnelltests auf HIV, Syphilis und Hepatitis C an. Anonym, vertraulich und ohne vorherige Anmeldung. Die Europäische Testwoche ist eine internationale Gesundheitsinitiative, die seit 2013 zweimal jährlich stattfindet. Ziel der Aktionswoche ist es, die Bereitschaft zu Tests auf HIV und andere sexuell übertragbare Infektionen zu stärken und über Prävention und Früherkennung zu informieren. Das Angebot richtet sich an alle Menschen, die Verantwortung für ihre sexuelle Gesundheit übernehmen möchten, unabhängig von Geschlecht, sexueller Orientierung oder Herkunft. Viele sexuell übertragbare Infektionen verursachen zunächst keine Beschwerden und bleiben deshalb oft unentdeckt. Früh erkannt sind sie jedoch in den meisten Fällen gut behandelbar. Für die Schnelltests wird nur ein kleiner Tropfen Blut aus der Fingerkuppe benötigt. Die Ergebnisse liegen bereits nach wenigen Minuten vor. Während der Europäischen Testwoche sind die Tests kostenlos. Ein Schnelltest kann 12 Wochen nach dem letzten Risikokontakt durchgeführt werden. Zusätzlich können am Freitag Abstriche auf Chlamydien und Gonokokken durchgeführt werden. Dafür fällt ein Selbstkostenbeitrag von 15 Euro an. Dazu sollte 3 Stunden vorher nicht gepinkelt werden, sagt die AIDS-Hilfe. Das Testangebot findet statt am Freitag, den 22. Mai von 12 bis 14 Uhr in der Gaststraße 12 in Neumünster. Eine Terminvereinbarung ist, wie gesagt, nicht erforderlich. Unterstützt wird die Europäische Testwoche von der AIDS-Hilfe Schleswig-Holstein e.V. Zum Abschluss hören wir jetzt noch Misere, Berlins. Misere ist ein neues Juwel in der modernen Post-Punk-Krone. Lehn dich zurück, entspann dich, lass dich von der Dunkelheit mit ihrem primitiven und spärlichen Klang umhüllen. Die meisten Stücke beginnen mit dem stampfenden Floor-Tom, der Snare und dem leicht geflanschten Bass, bevor die Gitarre einsetzt und der Song Wendung nimmt. Es ist wie minimalistisch klingendes X-Mal Deutschland. Hören Misere mit dem Stück Dracula.

Das waren Misere aus Berlin mit dem Stück Dracula. Und ich sage tschüss, das war der Fleckenhörer, wie immer am Mikrofon Ingo. Ich wünsche euch eine schöne Woche. Wir hören uns dann noch im Mai wieder, auf jeden Fall. Bis dahin, tschüss.

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Im linken Medienspiegel stellen wir euch Artikel zu den Frauenrechten im Senegal, dem sogenannten gemeinsamen europäischen Asylsystem, kurz GEAS, vor. Dann kommen wir zu den Kipppunkten in der US-Politik, danach zur Wohnungspolitik in Frankreich und abschließend kommen wir zum Kriegsdienst hier, zu der erfolgreichen Debanking-Stoppen-Kampagne und zu Prozessen gegen G20-Protesten, die eingestellt wurden.

Bevor wir zu den Verschlechterungen des europäischen Asylgesetzes namens GEAS kommen, wollen wir nach Afrika schauen, in den Senegal, mit einem Artikel aus der Taz vom 30.03. Der Senegal gilt als demokratisch erfolgreiches Land, in dem eine Diktatur abgesetzt und das demokratische System vor 2 Jahren erfolgreich verteidigt wurde. Wobei es im Senegal gar kein Recht auf Abtreibung gibt und Homosexualität verfolgt wird. Im Senegal musste die französische Armee im letzten Sommer ihre Militärstützpunkte verlassen, wie bereits zuvor im Tschad, in der Elfenbeinküste, im Niger und in Mali. Im Senegal ist die Ideologie des Souveränismus weit verbreitet. In den Militärdiktaturen in Mali, Niger und Burkina Faso ist das Staatsideologie. Dieser Souveränismus bedeutet sehr verkürzt, sich von der Kolonialmacht Frankreich abwenden und sich auch China und Russland zuzuwenden, angeblich westlich dekadente Gesetze abschaffen bzw. homosexuellenfeindliche und queerfeindliche Gesetze verabschieden und homosexuelle und queere Menschen verfolgen, teilweise die Pressefreiheit einschränken, etc. Ein autoritärer Antikolonialismus.

Burgeienvillen an den Außenmauern von Averfall Diops Haus empor. Der farbenfrohe Garten, der sich hinter den Wänden verbirgt, ist das Werk einer der führenden Frauenmeisterinnen Senegals und sogar Afrikas. Gärtnern hilft mir, sagt Fall Diop, die im September 70 Jahre alt wird, denn dadurch habe ich gelernt, mich in Geduld zu üben. Immer wieder bleibt die frühere Ministerin beim Spaziergang durch das dichte Grün stehen, richtet Zweige und prüft, wie sich die Setzlinge machen. Hier denke ich über die feministische Arbeit nach, reflektiere, plane und komme vor allem zur Ruhe. Rechtlich gesehen sind Frauen und Männer in Senegal gleichgestellt. Auch im afrikanischen Vergleich gilt der Küstenstaat im Westen des Kontinents als einer der progressivsten in Sachen Gleichstellung. Dass dem so ist, liegt an Feministinnen wie Averfall Diop, die jahrelang mobilisierten und dies weiterhin tun. Denn das Erreichte droht verloren zu gehen, was Frauen betrifft. Was queere Menschen angeht, verschärft sich die Lage dramatisch. Die Zeiten, dass Mädchen in den Schulbüchern ausschließlich als Köchin oder Putzfrauen dargestellt wurden, seien vorbei, sagt Fall Diop, die 28 Jahre lang als Grundschullehrerin gearbeitet hat. Heute fliegen auch Mädchen in den Schulbüchern zum Mond, reparieren Autos oder spielen Fußball. Ob Reformen im Sozialversicherungsrecht, die eine bessere Absicherung von Frauen ermöglichten, das Paritätsgesetz für politische Ämter von 2010 oder das 2020 verabschiedete Gesetz, das Vergewaltigung und Pädophilie kriminalisiert. Viele dieser Entwicklungen sind direkt mit Fall Diops Einsatz verknüpft. Dieses Engagement hat ihr kürzlich eine Würdigung aus Deutschland eingebracht, den Anne-Klein-Preis der Heinrich-Böll-Stiftung. Der internationale Menschenrechtspreis zeichnet Frauen aus, die sich in besonderem Maße für Gleichberechtigung einsetzen. Fall Diop freut sich über den Preis. Das zeigt, dass wir etwas Gutes geschaffen haben. Jetzt geht es darum, das Gute in etwas noch Besseres zu verwandeln, sagt sie. Denn echte Gleichberechtigung sei trotz der Fortschritte noch lange nicht erreicht. Besonders deutlich wird dies beim Thema der reproduktiven Selbstbestimmung. Rund 90% der inhaftierten Frauen in Senegal sitzen entweder wegen Abtreibung oder Kindermord im Gefängnis, sagt Averfall Diop. Gemeinsam mit anderen Aktivistinnen kämpft sie für die Legalisierung von Schwangerschaftsabbrüchen. Seien wir doch ehrlich, Frauen haben schon immer abgetrieben, sagt Fall Diop. Sei es aus finanzieller Not, sozialem Stigma als unverheiratete Frau oder aufgrund von sexualisierter Gewalt. Die Gründe sind vielfältig. Zumindest in Fällen von Vergewaltigung und Inzest muss es Frauen möglich gemacht werden, sagt Fall Diop. Dass sie mit dem Thema dicke Bretter bohrt, ist ihr bewusst. Doch es sei wichtig, den Betroffenen Rechte zu geben und gesellschaftliche Normen zu verändern. Auch wenn die Umsetzung oft alles andere als perfekt ist, immer noch sind zahlreiche zentrale Rechte im Land unzureichend oder gar nicht gewährt. Bis wir wirkliche Gleichberechtigung haben, braucht es noch einiges an Geduld und Widerstandskraft, sagt Fall Diop, während sie eine neue Aussaat prüft, die langsam heranwächst. Das eine sind die Gesetze, das andere ist die Veränderung in den Köpfen, sagt sie. Das ist es, was schließlich den wirklichen Wandel bringt. Hier in ihrem am Stadtrand gelegenen Haus in Thies, wo das Zwitschern der Vögel eine Pause vom Verkehrslärm bietet, fand Fall Diop 2023 eine Möglichkeit, sich zurückzuziehen. Damals war Ousmane Sonko Gründer und Kopf der heutigen Regierungspartei PASTEF der Verführung der Jugend schuldig gesprochen worden. Der Vorwurf, der aber tatsächlich im Raum stand, Vergewaltigung von Achi Sarr, der jungen Mitarbeiterin eines Massagesalons. Das war eine dunkle Stunde für den Feminismus in Senegal, sagt sie heute. Der Fall löste landesweit Proteste aus, vor allem zugunsten von Ousmane Sonko allerdings, den viele im aufgeheizten Vorwahlklima als Opfer politischer Verfolgung durch die damalige Regierung sahen. Was der Fall auch zutage brachte, war eine ausgeprägte Misogynie. Achi Sarr, die gegen das politische Schwergewicht Sonko vor Gericht gegangen war, sah sich massiven Hass ausgesetzt. Wer sich zugunsten der jungen Frau geäußert hat, wurde ebenfalls angefeindet, sagt Averfall Diop. Die öffentliche Hetzkampagne gegen die Klägerin sei so massiv, dass sich Frauen danach vermutlich erst recht nicht trauen würden, von ihrem nun gesetzlich verankerten Recht Gebrauch zu machen. 2 Jahre nach der Machtergreifung

Schöpfung von Pastef sei die Bilanz der Partei in Sachen Menschen- und Frauenrechte eine gemischte. Trotz des Paritätsgesetzes seien Frauen in entscheidenden Ministerposten unterrepräsentiert, sagt Faldiop. Nach dem Regierungsantritt 2024 waren nur 4 von 34 Posten mit Frauen besetzt worden, womit der Frauenanteil im Kabinett sank. Ein Mitte März verabschiedetes Gesetz, das Homosexualität mit bis zu 10 Jahren Haft bestraft, erschwert die Situation marginalisierter Gruppen zusätzlich. Was zwischen zwei Erwachsenen im Einvernehmen passiert, geht auch niemandem etwas an, sagt Ava Faldiop und ist damit einer der wenigen Prominenten im Land, die sich auch öffentlich kritisch zur Verschärfung der Anti-LGBTIQ-Gesetzgebung äußern. Die Verabschiedung war von einer queerfeindlichen Hetzkampagne begleitet worden, die auch die Stigmatisierung von HIV und AIDS-Erkrankten befeuert hat. Als Kämpferin für marginalisierte Gruppen verfolgte Ava Faldiop die zunehmende Einschränkung von Menschenrechten mit Sorge. Ich befürchte, dass nach den Homosexuellen auch die Frauengruppen ins Visier geraten, sagt sie. Doch entmutigen lässt sie sich davon nicht. Feminismus ist wie ein Samen, den man pflanzen, gießen und geduldig pflegen muss. Der Tag wird kommen, an dem man die Früchte der eigenen Arbeit ernten könne.

0: Vom Senegal kommen wir zur EU und zur Entrechtung von Geflüchteten mit einem Artikel aus der Analyse und Kritik vom 17. März, der Monatszeitung aus Hamburg.
1: Die umfassendste Verschärfung seit den 90ern. Was die anstehende Umsetzung des gemeinsamen europäischen Asylsystems GEAS in nationales Recht bedeutet. Knapp 2 Jahre ist es her, dass auf EU-Ebene eine umfassende Verschärfung des gemeinsamen europäischen Asylsystems GEAS beschlossen wurde. Ende Februar hat der Bundestag über die Umsetzung dieser sogenannten GEAS-Reform ins nationale Recht entschieden. Im Juni 2026 wird das neue GEAS europaweit in Kraft treten. Während 2023 auf europäischer Ebene über das Gesetzespaket verhandelt wurde, übten Menschenrechtsorganisationen scharfe Kritik. Sie warnten vor einer gefährlichen Aushöhlung des Rechts auf Asyl und einem System der Haftlage pro Asyl im Dezember 2023 für flüchtende Menschen. Im Mittelpunkt standen dabei die Zustände an den EU-Außengrenzen, was der Schwerpunktsetzung der GEAS-Reform entspricht. Asylsuchende sollen künftig noch entschiedener daran gehindert werden, aus den Ersteinreiseländern ins Zentrum der EU zu gelangen. Das war von Beginn an die Idee, die dem Ausbau eines europäischen Asylsystems zugrunde lag. Sie soll jetzt noch radikaler umgesetzt werden. Hierzu sieht die neue Asylverfahrensverordnung verpflichtende Grenzverfahren unter Haftbedingungen vor, die ein Großteil der Asylsuchenden durchlaufen soll. Das betrifft etwa Menschen aus Herkunftsländern, bei denen die Schutzquote im Asylverfahren europaweit unter 20% liegt. Dazu gehört zum Beispiel die Türkei. Auch Syrien fällt seit dem Sturz Assads darunter. Die Grenzverfahren müssen innerhalb von 3 Monaten abgeschlossen werden. Danach kann sich ein 3-monatiges Abschiebeverfahren anschließen. Das Ziel ist klar. Möglichst viele Geflüchtete sollen im Schnellverfahren abgefertigt und gleich wieder abgeschoben werden. Als Blaupause dient der EU-Türkei-Deal. In dessen Folge werden auf den griechischen Ägäisinseln schon seit 2016 ankommende Geflüchtete in Lager interniert. Mittlerweile geschieht das in sogenannten Closed Control Access Centers mit hohen Mauern und NATO-Stacheldraht umgebene Hochsicherheitslager, die ab 2021 mit EU-Geldern errichtet wurden. Es handelt sich um Orte der Überwachung und Ausgrenzung, die den Zweck haben, Asylsuchende ununterbrochen zu kontrollieren und sie vom Rest der Bevölkerung zu isolieren. Ein anderes Labor befindet sich in Bulgarien. Dort werden seit 2023 Grenzverfahren im Sinne der GEAS-Reform in einem Pilotprojekt erprobt. Dieses System wird künftig zur Norm. Dass das reformierte GEAS auch innerhalb der EU die Asylsysteme grundlegend verändern wird. So werden auch in Deutschland Grenzverfahren an Flughäfen stattfinden. Sie lösen das bisherige Flughafenverfahren ab, das wesentlich weniger Geflüchtete betraf. Um Asylsuchende während des Grenzverfahrens inhaftieren zu können, werden derzeit in 6 Bundesländern neue Asylknäste gebaut. Darunter ist auch ein geplantes Abschiebezentrum am Berliner Flughafen BER, gegen das AktivistInnen bereits seit Jahren mobilisieren. Es soll 2028 fertiggestellt werden. Zusätzlich ermöglicht das GEAS-Anpassungsgesetz es den Bundesländern, Sekundärmigrationszentren einzurichten. Dort sollen jene Menschen isoliert werden, die über einen anderen EU-Staat eingereist sind, also ein Großteil der Geflüchteten, die nach Deutschland kommen. Mit dieser Vorgabe schießt die Bundesregierung deutlich über das hinaus, was die europäischen Regelungen vorsehen. Von Sonderlagern für Dublin-Geflüchtete ist darin keine Rede. Eine Blaupause gibt es aber bereits, das Dublin-Zentrum im brandenburgischen Eisenhüttenstadt. Dort untergebrachte Geflüchtete klagen über ständige Kontrollen, Schikanen und Stigmatisierung. Auch in bayerischen Ankerzentren werden Dublin-Geflüchtete schon vor Jahren durch mangelnde Privatsphäre, Polizeirazzien, Leistungskürzungen und gewalttätige Securities zermürbt. Als wäre das nicht genug, können Behörden ab Mitte 2026 die Bewegungsfreiheit von Geflüchteten deutlich stärker einschränken als bisher. Sie können ihnen untersagen, die Aufnahmeeinrichtung zu verlassen. Während des laufenden Asylverfahrens sind diese Verbote zunächst nur nachts möglich, im Fall einer ablehnenden Entscheidung aber rund um die Uhr. Faktisch kommt das einer Inhaftierung gleich. Wenn Menschen gegen diese Anordnung verstoßen, kann Asylverfahrenshaft angeordnet werden. Schon jetzt ist absehbar, dass sich die Isolation von Geflüchteten drastisch verschärfen wird. Das zielt nicht nur darauf ab, Kontakte in die Nachbarschaft zu RechtsberaterInnen oder AktivistInnen zu unterbinden. Bei den Maßnahmen geht es auch darum, Menschen, denen Sekundärmigration vorgeworfen wird, zu bestrafen und sie zur Ausreise zu drängen. Haft ist dazu ein Mittel. Ein anderes ist der vollständige Entzug von Sozialleistungen. Die Möglichkeit dazu wurde unter der Ampel eingeführt. Jetzt weitet die schwarz-rote Koalition sie aus. Offen ist, welche Bedeutung die neue Drittstaatenregelung in der Praxis haben wird. Sie erlaubt es, Asylanträge als unzulässig abzulehnen und Geflüchtete willkürlich in Staaten außerhalb der EU abzuschieben, damit sie dort ihr Verfahren durchlaufen, Ruanda-Modell. Sie werden dann in Europa nicht zu ihrer Fluchtgeschichte befragt. Stattdessen wird lediglich überprüft, ob es Gründe gibt, die gegen die Überstellung in den Drittstaat sprechen. Dabei muss nicht einmal nachgewiesen werden, dass die betroffenen Asylsuchenden eine individuelle Verbindung zu diesem Staat haben. Es reicht vielmehr aus, dass Deutschland oder die EU ein entsprechendes Abkommen mit ihm geschlossen haben. Bisher sind vergleichbare Vorhaben, etwa in Italien oder Großbritannien, an den Gerichten gescheitert. Trotzdem halten die Bundesregierung und weitere EU-Staaten daran fest und suchen nach Ländern, die gegen Geldzahlung zu einer solchen Zusammenarbeit bereit sind. Ein weiterer Plan sieht vor, abgelehnte Asylsuchende in sogenannten Return-Hubs zu deportieren, mit der vagen Aussicht, sie von dort in ihre Herkunftsländer weiterzuschieben. Sowohl die Drittstaatenregelung als auch die Return-Hubs schaffen das reale Risiko, dass Geflüchtete auf unbestimmte Zeit in menschenunwürdigen Lagern außerhalb Europas festgesetzt werden. Die GEAS-Reform stellt keinen Bruch dar. Etliche Maßnahmen, die sie enthält, gibt es in ähnlicher Form bereits. Das macht sie aber nicht weniger schädlich. Sie wird das repressive europäische Asylsystem mit seinen Haftlagern, seiner brutalen Gewalt an den Grenzen und seinen Massenabschiebungen weiter verschärfen. Bezeichnet ist auch, woran das reformierte GEAS nichts ändern wird. An der Zusammenarbeit mit libyschen Milizen, die Geflüchteten aus afrikanischen Ländern in Folterlagern festhalten und auf Sklavenmärkten verkaufen. An der Partnerschaft mit Tunesien, dessen Sicherheitskräfte Menschen auf der Flucht abfangen und sie zum Sterben in der Wüste aussetzen. Oder daran, dass das Mittelmeer ein Massengrab ist, in dem die europäischen Regierungen Flüchtende massenhaft und planvoll ertrinken lassen. Bei einer Diskussionsveranstaltung zu GEAS rief einer der Referenten kürzlich dazu auf, schon jetzt lokale Bündnisse zu bilden, die gemeinsam überlegen, wie Menschen auch in Zukunft rechtlich und praktisch im Asylverfahren unterstützt werden können. Das ist zweifelsohne sinnvoll, aber noch keine zufriedenstellende politische Antwort auf die größte Asylrechtsverschärfung seit den 1990er Jahren. Wie könnte diese aussehen? In der bisherigen Diskussion über das GEAS geht es viel um faire Verfahren, rechtsstaatliche Standards und die berechtigte Sorge, dass selbst Kinder und andere vulnerable Gruppen in Haft landen. Das ist der Ausdruck einer Tendenz, Flucht primär unter dem Aspekt von Menschenrechten und Humanitarismus zu behandeln. Ein Ansatz, der auch vor linken AktivistInnen nicht Halt macht. Angesichts einer immer grausameren Asylgesetzgebung ist der Fokus auf besondere Verletzlichkeit zunächst nachvollziehbar. Er kann jedoch dazu führen, dass Geflüchtete vor allem als schutz- und hilfsbedürftige Sondergruppe angesehen werden und nicht als Menschen, die zwar durch Krieg, Armut oder autoritären Regimen aus ihrer Heimat vertrieben wurden, aber im Grunde ähnliche Dinge wollen und brauchen wie alle anderen auch. Bezahlbare Wohnungen, Kita und Schulplätze für ihre Kinder, ein funktionierendes Gesundheitssystem und Jobs mit möglichst guten Arbeitsbedingungen. Dass diese geteilte Anliegen in antirassistischen Kämpfen der letzten Jahre keine große Rolle gespielt haben, hat auch eine materielle Grundlage. Diese besteht in den vielen Sondergesetzen, denen Geflüchtete unterliegen und die mit der GEAS-Reform noch restriktiver werden. Die Isolation in Lagern, drohende Abschiebung und die damit verbundene Notwendigkeit, einem existenziellen Kampf für das eigene Bleiberecht zu führen, lassen Geflüchtete mitunter tatsächlich wie eine besondere Kategorie Mensch erscheinen. Genau darauf zielt das Aufenthalts- und Staatsangehörigkeitsrecht ab. Es weist Menschen unterschiedliche Statuspositionen zu und setzt sie in Konkurrenz zueinander, wodurch es erschwert wird, gemeinsame Interessen zu erkennen. Es wäre jedoch ein Fehler, diese staatlich produzierte Spaltung als gegeben hinzunehmen und sie zum Ausgangspunkt der eigenen antirassistischen Arbeit zu machen. Stattdessen müsste ihr eine Perspektive internationaler Klassensolidarität entgegengesetzt werden, eine Perspektive, die Rassismus und aufenthaltsrechtliche Prekarität nicht ignoriert, Geflüchtete aber zugleich als Klassengeschwister anspricht und so eine Basis für gemeinsame Kämpfe schafft.

Von den Verschlechterungen des Asylrechts in der EU kommen wir mit der Antifa, der Zwei-Monats-Zeitung des Verbandes der Verfolgten des NS-Regimes, Bund der AntifaschistInnen, kurz VVN-BDA, zu den politischen Kipppunkten in den USA. Die Antifa, also die Monatszeitung des VVN-BDA von März, April, konnte den Krieg gegen den Iran natürlich noch nicht berücksichtigen. Aber zum Artikel. USA am Kipppunkt. Entwicklung zu einem faschistisch-autoritären Staat. Ein Jahr nach Beginn der zweiten Amtszeit von Donald Trump ist klar, die Entwicklung übertrifft selbst die düstersten Erwartungen vieler BeobachterInnen. Anders als während seiner ersten Präsidentschaft von 2017 bis 2021, als Trump noch als politischer Außenseiter ohne erkennbare strategische Linie agierte, treibt er nun von Beginn an einen systematischen autoritären Staatsumbau voran. Die ideologische Grundlage liefert das Programm Project 2025 der Heritage Foundation, umgesetzt von loyalen AmtsträgerInnen in Schlüsselpositionen. Seit Trumps Rückkehr ins Weiße Haus ist die politische Kultur der Vereinigten Staaten nicht nur rauer geworden. Sie ist bereits in den ersten Wochen des Jahres 2026 in einer Weise eskaliert, die selbst die pessimistischsten Prognosen übertroffen hat. Außenpolitisch setzt die Regierung auf Konfrontation und Expansion. Nach dem Angriff auf Venezuela und der Entführung von Nicolas Maduro sowie Ehefrau Celia Flores Anfang Januar 2026 erhöhte Washington auch gegenüber Europa den Druck, um Grönland den USA einzuverleiben. Dahinter steht eine strategische Doktrin, die territoriale Ansprüche, militärische Stärke und nationale Überlegenheit über internationales Recht stellt. Als zentraler ideologischer Gegner gilt dabei zunehmend das liberale Europa, während extrem rechte Parteien auf dem Kontinent politisch aufgewertet werden sollen. Während sich außenpolitisch ein aggressiver Nationalismus formiert, verschieben sich im Inneren die politischen Koordinaten. Besonders sichtbar wird dies in der Stadt Minneapolis. Dort kam es allein im Januar zu mehreren paramilitärisch wirkenden Einsätzen der Einwanderungsbehörde ICE, bei denen MigrantInnen und UnterstützerInnen mit extremer Gewalt konfrontiert wurden. In deren Folge starben René Nicolet Gut und Alex Pretti durch gezielte Schüsse. Bereits am 31. Dezember 2025 hatte ein außer Dienst befindlicher ICE Agent in Los Angeles den Afroamerikaner Keith Porter Jr. erschossen, unter bisher ungeklärten Umständen. Die Regierung rechtfertigte die Tötungen umgehend. Heimatschutzministerin Kristi Noem sprach von bedauerlichen, aber notwendigen Maßnahmen und bezeichnete die Betroffenen als inländische Terroristen. Vizepräsident G.D. Vance erklärte, die Beamten hätten in einem feindlichen Umfeld gehandelt. Trump selbst kriminalisierte die Getöteten pauschal, trotz zahlreicher Videoaufnahmen, die das Gegenteil belegen. Die Gewaltakte stehen nicht isoliert, sondern folgen einer politischen Logik. Unter Trump wird die Exekutive systematisch gestärkt, Kontrollmechanismen werden geschwächt, Loyalität ersetzt zunehmend Rechtsstaatlichkeit, Bundesbehörden agieren mit weitreichenden Befugnissen und minimaler Kontrolle und treten immer häufiger wie paramilitärische Einheiten im Inland auf. Was offiziell als Law and Order verkauft wird, bedeutet für viele Menschen einen dauerhaften Ausnahmezustand, insbesondere für MigrantInnen, People of Color und politische GegnerInnen. René Good und Alex Petri starben, weil sie sich als Teil einer aktiven Zivilgesellschaft gegen diese Entwicklung stellten. Sie waren keine Ausnahmefiguren, sondern gewöhnliche BürgerInnen. Während Demokraten im Kongress, Universitäten und Großunternehmen ihre einst lauten Diversitätsversprechen relativieren, formiert sich Widerstand von unten. Die Schriftstellerin Siri Hustavet brachte es auf den Punkt, es seien nun normale Menschen, die den autoritären Umbau aufhalten müssten. Die Reaktionen waren deutlich. In Minneapolis kam es täglich zur Demonstration, schließlich zu einem Generalstreik mit mehreren Tausenden Beteiligten, der Teile der Stadt lahmlegte. In vielen anderen US-Metropolen entstanden Mahnwachen, Blockaden und Kundgebungen gegen ICE-Razzien. Institutionellen Rassismus und den Umbau staatlicher Strukturen, getragen von Angehörigen der Opfer, zivilgesellschaftlichen Gruppen und lokalen Bündnissen.
Noch sind diese Proteste fragmentiert und oft lokal organisiert, doch sie wachsen. Journalist Robert F. Worth beschreibt, wie sich basisdemokratische Bündnisse, Rechtsinitiativen und Graswurzelnetzwerke zunehmend koordinieren. Sie organisieren Informationskampagnen, juristische Interventionen und konkrete Hilfe für Betroffene. Während etablierte Oppositionsparteien zögerlich reagieren, entstehen neue Netzwerke der Selbsthilfe und Solidarität, um Menschen zu schützen, die besonders von Abschiebungen und Repressionen betroffen sind. Die kommenden Monate werden entscheidend sein. Setzt sich die Normalisierung staatlicher Gewalt fort, droht den USA eine weitere Erosion demokratischer Standards. Gleichzeitig zeigt sich, dass große Teile der Gesellschaft nicht bereit sind, diesen Kurs hinzunehmen. Aus lokalem Widerstand wächst eine breite Gegenbewegung, die für die Regierung zur politischen Herausforderung werden könnte.

0: Mit der deutschsprachigen Ausgabe der Le Monde Diplomatique vom März kommen wir zur Wohnungspolitik in Frankreich.
1: Die Wohnungskrise am Beispiel Frankreich. Jede Stadt hat ihre eigene Wohnungskrise, für deren Lösung es nicht an guten Vorschlägen mangelt, vor allem nicht im Vorfeld von Kommunalwahlen. Zum Beispiel versprechen sich die KandidatInnen im provenzalischen Städtchen Lisle-sur-la-Sorgue vor den Wahlen Mitte März eine strengere Regulierung der vielen Ferienwohnungen im Stadtzentrum, die Ortsansässige verdrängen und die Preise in die Höhe treiben. In Carnac, Bretagne, konzentriert sich die Kritik auf Zweitwohnsitze. Häuser und Wohnungen, die durchschnittlich 10 Monate im Jahr leer stehen, machen dort 40% des Wohnungsbestands aus, in einigen Stadtvierteln sogar bis zu 70%. In den französischen Großstädten hat die Knappheit an Mietwohnungen die Debatte über die Mietpreisbindung wieder angefacht. Anderswo, wie in Nevers oder Châtellerault, nimmt hingegen der Leerstand zu und die Innenstädte veröden. Die Ursachen sind unterschiedlich, aber die Auswirkungen sind dieselben. Eine bezahlbare Wohnung zu finden, wird in einem der höchst entwickelten Länder der Welt für viele zu einem Ding der Unmöglichkeit. In Frankreich gibt es heute 350.000 Obdachlose. Doppelt so viele wie 2012. 4 Millionen Menschen leben in schlechten Wohnverhältnissen, mangelhafte Sanitäreinrichtungen, starke Überbelegung und 12 Millionen in prekären Wohnverhältnissen, unsichere Energieversorgung, Rückstände bei der Mietzahlung, teilweise Überbelegung. Fast 3 Millionen Menschen warten auf eine Sozialwohnung, gegenüber 1,8 Millionen vor 10 Jahren, wobei die Wartezeiten je nach Region zwischen 2 und 47 Monaten variieren. Auch jenseits dieser Extremfälle betrifft das Problem fast jeden. Die Wohnkosten sind mit Abstand der größte Ausgabenposten der privaten Haushalte. Sie verschlingen durchschnittlich 27% ihres Einkommens, bei einigen MieterInnen sogar 50%. Das war nicht immer so. Zwischen den 1950ern und den 2000er Jahren schwankte der Anteil des Einkommens, den französische Haushalte fürs Wohnen aufwendeten, zwischen 10% und 15%. Früher investierte der Staat massiv in Wohnungsbau und Stadtplanung und die Immobilienpreise entwickelten sich im Gleichschritt mit dem Einkommen. Seit Beginn der 2000er Jahre sind sie jedoch etwa 5-mal so schnell gestiegen wie die Löhne. Der Anstieg der Zinssätze im Jahr 2022 hat den Zugang zu Wohneigentum für Hunderttausende zusätzlich erschwert. Notgedrungen bleiben sie zur Miete wohnen, was den Druck auf einen ohnehin angespannten Wohnungsmarkt noch verstärkt. Dabei gibt der Staat Jahr für Jahr Dutzende Milliarden Euro aus, um das Wohnen bezahlbarer zu machen. Die Maßnahmen der Politik laufen jedoch immer auf das Gleiche hinaus, die Nachfrage finanziell zu unterstützen, in Form von Beihilfen für die privaten Haushalte, statt das Angebot an staatlich finanziertem Wohnraum auszuweiten. Im Endeffekt profitieren vor allem die privaten Vermieter. Denn die Wohngeldhilfen von insgesamt 15 bis 20 Milliarden Euro pro Jahr, die für viele Familien unverzichtbar sind, dienen vor allem zur Finanzierung der steigenden Mieten. Die Subventionen für den Wohnungsbau wiederum bestehen aus einem Wirrwarr an Steuerbefreiungen, die den privaten Wohnungsbau und speziell Investitionen in Mietwohnungen fördern sollen, indem sie höhere Profite versprechen. Seit 30 Jahren hat jeder Bauminister einer Maßnahme seinen Namen verpasst. Der derzeitige Amtsinhaber Vincent Jeanbrun will keine Ausnahme von dieser Regel machen. Er hat daher den Steuerstatus des privaten Vermieters eingeführt, der es WohneigentümerInnen unter bestimmten Voraussetzungen ermöglicht, einen Teil ihrer Mieteinnahmen von der Steuer abzusetzen. Ein lang gehegter Traum der Immobilienentwickler. Derlei Maßnahmen haben den Preisanstieg in der Vergangenheit jedoch nicht bremsen können. Sie haben stattdessen die regionalen Unterschiede vergrößert, indem sie Kapital in kleine und mittlere Städte mit günstigen Grundstückpreisen gelenkt haben, zum Nachteil von angespannten Wohngebieten. Zugleich hat die direkte staatliche Beteiligung am Neubau und an der Sanierung von Sozialwohnungen kontinuierlich abgenommen. Die Januar 2026 von Jeanbrun als Elektroschock angekündigte Maßnahmen, mit denen binnen 4 Jahren 2 Millionen neue Wohnungen geschaffen werden sollen, können nur einen winzigen Bruchteil der seit dem Amtsantritt von Emmanuel Macron erfolgten Kürzungen ausgleichen. Die BürgermeisterInnen haben hier nur begrenzte Macht. Zwar erteilen sie Baugenehmigungen und legen den Stadtentwicklungsplan fest. Sie können auch die Mieten teilweise regulieren und die Vermietung von Ferienwohnungen einschränken. Aber die der Wohnungsnot zugrunde liegenden Mechanismen entziehen sich ihrer Kontrolle. Hinzu kommt, dass viele Kommunen ohnehin knapp bei Kasse sind. Gemessen an ihrer Bedeutung wird viel zu wenig über Wohnungspolitik diskutiert. Wohnen ist keine Ware wie jede andere. Schließlich verbringen wir einen Großteil unseres Lebens in den sogenannten eigenen vier Wänden. Die Wohnung dient als Rückzugsort, sozialer Treffpunkt oder Familiennest. Hier erholen wir uns von den Strapazen des Arbeitsalltags. Es sei denn, unser Zuhause dient auch noch als Büro. Bereiten uns auf Prüfungen, Schulabschlüsse und Examina vor oder ziehen die kommenden Generationen groß. Kurz gesagt, Versäumnisse im Wohnungsbau haben auch erhebliche soziale Kosten zur Folge. Im angelsächsischen Bereich gibt es bereits etliche Studien, die die Auswirkungen der Wohnungskrise auf etliche Lebensbereiche analysieren. In Frankreich hingegen ist dieses Thema, von einigen wegweisenden Studien abgesehen, noch wenig erforscht. Die versteckten Kosten der Krise sind weitgehend unbekannt. Zu den sichtbaren Kosten für die öffentliche Hand gehören Wohngeld, Maßnahmen zur Verhinderung von Zwangsräumungen, Notunterkünfte für Obdachlose oder auch Programme zur energetischen Gebäudesanierung. In Verbindung mit einer Politik, die das Problem eher perpetuiert als löst, belasten diese Ausgaben jedes Jahr den Staatshaushalt. Und wenn die Mieten, Hypotheken oder Energiekosten einen immer größeren Teil des Einkommens verschlingen, müssen auch Privathaushalte sparen, zulasten von Gesundheit, Bildung oder Freizeit. Die hohen Wohnkosten wirken dann wie eine Art Steuer, die an die Immobilienbesitzer abgeführt wird, wodurch der Konsum gebremst und die Wirtschaftstätigkeit verlangsamt wird. Schwieriger zu quantifizieren sind die indirekten Einflüsse, weil sie sich auf das gesamte Leben auswirken. So beeinflusst die Wohnsituation die körperliche und psychische Gesundheit. In einer feuchten, schlecht belüfteten Wohnung mit Schimmelflecken zu wohnen, erhöht das Risiko von Atemwegs- und Hauterkrankungen wie Asthma, Bronchitis, Allergien und Ekzemen. Überbelegung und Lärm können zu Schlafstörungen und Angstzuständen führen. Die Sorge, die Miete nicht bezahlen zu können, kann wiederum depressive Syndrome verstärken. Eine Studie aus Bristol kam zu dem Schluss, dass eine 2 Millionen Pfund Investition in die Verbesserung von Wohnraum dem Gesundheitssystem Einsparungen von 3 Millionen Pfund bringen würde. Nicht direkt sichtbar sind auch die potenziellen Einflüsse beengter Wohnverhältnisse auf Bildungsbiografien. Sie können die Lern- und Konzentrationsfähigkeit kleiner Kinder beeinträchtigen, die später im Schulalter möglicherweise häufiger krank werden und deshalb auch aus anderen Gründen den Unterricht versäumen, was sich wiederum negativ auf ihre Motivation und Leistungen auswirkt und das Risiko erhöht, sitzen zu bleiben. Bei einem Schulkind, das in einer überbelegten Wohnung lebt, ist die Wahrscheinlichkeit, in der Schule zu versagen, anderthalbmal höher als bei Kindern, die in angemessenen Wohnverhältnissen aufwachsen, erklärt der französische Ökonom Pierre Madec. Hohe Mieten zwingen zudem viele Studierende dazu, nebenher länger zu jobben, was sich nachteilig auf ihre Studienleistungen auswirkt. Jeder Schul- oder Studienabbruch und jedes Examen, das wiederholt werden muss, verursacht unmittelbare Kosten für den Staatshaushalt sowie indirekte Kosten für die Gesellschaft in Form von Arbeitslosigkeit und prekären Lebensverhältnissen. Die Wohnungskrise wirkt sich zudem auf die Demografie aus. Aus Platzmangel verzichten inzwischen viele Paare auf Kinder. In den großen französischen Städten haben junge Menschen mit mittleren Einkommen heute 35 Quadratmeter Wohnfläche weniger zur Verfügung als noch vor 20 Jahren. In den USA hat laut dem Ökonomen Benjamin Collier die Verteuerung des Wohnraums zwischen 1990 und 2020 zu einem Geburtenrückgang um 11% geführt. Anders gesagt, ohne den Anstieg der Mieten wären 13 Millionen Kinder mehr geboren worden. Der Immobilienboom trägt also zum Geburtenrückgang und damit zur Überalterung der Bevölkerung bei, deren Kosten bereits jetzt den Staatshaushalt belasten. Die Liste wäre nicht vollständig ohne die ökologischen Folgen der Wohnungskrise. In Frankreich gibt es mehr als 5 Millionen Energieschleudern, Gebäude mit sehr geringer Energieeffizienz, die saniert werden müssten. Die hohen Preise in den Städten fördern die Zersiedelung. Menschen werden aus den Zentren verdrängt, was zu einer höheren Abhängigkeit vom Auto führt. Außerdem entstehen immer mehr Einfamilienhäuser, die größer sind und damit schwieriger zu beheizen als Wohnungen. Und schließlich hat die schlechte Wohnsituation einen nicht quantifizierbaren politischen Effekt. Auf dem dauerhaft angespannten Wohnungsmarkt findet inzwischen ein Verdrängungskampf statt, in dem die unteren Schichten um den Zugang zu den knappen Ressourcen, Sozialwohnung, Wohngeld und andere Beihilfen konkurrieren. Was der eine bekommt, scheint dem anderen weggenommen zu werden, was wiederum das Misstrauen gegenüber den Vergabeverfahren und letztlich gegenüber den staatlichen Institutionen selbst schürt. Die Debatte dreht sich dann nicht mehr nur um die Knappheit, sondern auch um die Herkunft der Begünstigten, sodass die Forderung der extremen Rechten nach einer Préférence nationale, der rassistischen Bevorzugung von FranzösInnen gegenüber MigrantInnen, auf zusehends fruchtbarem Boden fällt. Unterm Strich lässt sich sagen, in Sachen Wohnungspolitik ist Untätigkeit die teuerste Politik.

0: Von der Wohnungspolitik kommen wir zur Wehrpflicht hier und praktischen Tipps dagegen. Aus der anarcho-pazifistischen Zeitung Graswurzel Revolution aus Münster in der April-Ausgabe.
1: Was tun, wenn der Kriegsdienst droht? Praktische Tipps für junge Leute. Die Bundeswehr will mehr Personal, um kriegstüchtig zu werden. Neben der militärischen Aufrüstung mit diversen Waffensystemen geht es auch um die zivil-militärische Mobilmachung. Zum Beispiel im Gesundheitswesen oder dem Transportwesen. Also eine Militarisierung, die Erich Kästner 1928 dichterisch in »Kennst du das Land, wo die Kanonen blühen?« so beschrieb. Dort stehen die Prokuristen stolz und kühn in den Büros, als wären es Kasernen. Der Bundestag hat mit dem neuen Wehrdienstmodernisierungsgesetz, gültig seit dem 1. Januar 2026, im Paragraph 91 Soldatengesetz den Fahrplan vorgegeben, der bis 2035 die Zahl der Soldatinnen und Soldaten von heute 185.000 auf ca. 270.000 anwachsen lassen soll. Für diesen Aufwuchs an Soldatinnen bedarf es der Erfassung, Wehrüberwachung und Musterung. Um dies zu realisieren, ist mehr Verwaltungspersonal erforderlich, deren Tätigkeiten auch als Kriegsdienste bezeichnet werden können. Das Wehrdienstmodernisierungsgesetz hat andere Gesetze und Verordnungen verändert und nach kriegsrelevanten Kategorien angepasst. Zum Beispiel galt bis zum 31. Dezember 2025, dass junge Leute bis zum 16. Lebensjahr Widerspruch gegen die automatische Weitergabe der Wohnadresse von den Meldebehörden an die Bundeswehr einlegen konnten. Diese Widerspruchsmöglichkeit wurde nun geändert. Seit 1. Januar 2026 gilt regelmäßige Datenübermittlung des Bundesmeldegesetzes für die reibungslose Kriegstüchtigkeit. Die Erfassung von wehrpflichtigen jungen Männern und aktuell neu auch von Frauen zeigt den aktuellen Trend. Ohne große öffentliche Debatte hat der Gesetzgeber die Erfassung aller Frauen im Gesetzwortlaut als Personen, die nicht der Wehrpflicht unterliegen, bezeichnet, zwischen dem 18. und 23. Lebensjahr in das Soldatengesetz aufgenommen. Obwohl momentan noch niemand nach dem Wehrdienstmodernisierungsgesetz zwangsweise zum Grundwehrdienst einberufen wird, kann der Bundestag durch Gesetz über die Einsetzung einer Bedarfswehrpflicht entscheiden. Das tritt ein, wenn sich nicht genug junge Männer freiwillig melden. Frauen sind nicht betroffen. Solange der Bundestag kein weiteres Gesetz über zwangsweise Einberufung zum Grundwehrdienst, dem Kriegsdienstzwang, beschließt, können und dürfen Kriegsdienstverweigerer nicht zu einem Zivildienst herangezogen werden. Eine allgemeine Dienstpflicht für Frauen und Männer wird diskutiert. Aktuell gilt, alle Männer und Frauen, die 18 Jahre alt werden, also ab Januar 2008 oder später geboren wurden, werden durch eine Datenabfrage der Wehrverwaltung bei den Einwohnermeldeämtern erfasst. Im Anschluss daran werden sie per Brief aufgefordert, online einen Fragebogen auszufüllen. Der Rücklauf der Fragebögen wird im Gesetz Bereitschaftserklärung genannt. Es ist eine Erklärung zur Bereitschaft und Fähigkeit zu einer Wehrdienstleistung. Die Abgabe der Erklärung ist für Männer verpflichtend, für Frauen freiwillig. Der Fragebogen ist online auszufüllen und abzusenden. Wenn man auf den ersten Brief, die Aufforderung des Bundesamtes für das Personalmanagement der Bundeswehr, nicht reagiert und den Fragebogen nicht ausfüllt, passiert zunächst einmal gar nichts. Also einfach den zweiten Brief abwarten. Diese zweite Aufforderung enthält eine Frist, in der der Fragebogen auszufüllen ist. Wird diese Frist nicht eingehalten, kann ein Bußgeld verhängt werden. Ob das gemacht wird, liegt im Ermessen der Behörde. Wer den Fragebogen ausfüllt, aber kein Interesse an einem Dienst in der Bundeswehr hat, sollte es so tun, dass zwar alles plausibel ist, aber man möglichst ungeeignet für die Bundeswehr erscheint. An einer Stelle in dem Fragebogen wird die Bewertung Interesse am Dienst als Soldatin oder Soldat abgefragt und eine Skala von 0 bis 10 vorgegeben. 0 ist gleich kein Interesse. Diejenigen, die hier eine 0 eintragen und damit signalisieren, dass sie kein Interesse am Soldatsein haben, müssen die weiteren Fragen nicht mehr beantworten und können den Fragebogen abschicken. Eine Handlungsoption ist die Erfassungsverweigerung, also die Totalverweigerung bzw. der zivile Ungehorsam gegenüber das Wehrdienstmodernisierungsgesetz. Die Musterung. Pflichtmusterung wird es frühestens ab 2027 geben. Zu diesen Musterungen werden die einzelnen Wehrpflichtigen per Brief geladen. Sie sind verpflichtet, zur Musterung zu erscheinen. Wie viele aber tatsächlich zur Musterung geladen werden, wird davon abhängen, wie es der Wehrverwaltung gelingt, Musterungskapazitäten aufzubauen. Diese Einschätzung basiert auf der offiziellen Erklärung, dass es für einen schnellen Personalaufwuchs sachgerecht erscheint, bei der Einberufung bzw. Heranziehung zunächst auf diejenigen zurückzugreifen, die sich prinzipiell einem Wehrdienst gegenüber aufgeschlossen und motiviert zeigen. Sollte dennoch eine Ladung zur Musterung erfolgen, gilt die Mitwirkungspflicht. Sollte man nicht mitwirken, passiert Folgendes. Bleibt der Wehrpflichtige der Musterung unentschuldigt fern und scheitert eine polizeiliche Vorführung oder verspricht diese keinen Erfolg, ist nach Aktenlage zu entscheiden. Dies gilt auch dann, wenn sich der Wehrpflichtige nicht untersuchen lässt. Neu wurde der Satz eingefügt: Das Bundesamt legt den Kriegsdienstverweigerungsantrag ab, wenn der Antragsteller die Musterung verweigert. Wer also einen Antrag auf Kriegsdienstverweigerung nach Artikel 4.3 Grundgesetz stellt, der muss formal die Erfassung und die Musterung absolvieren. Tipp: Den Kriegsdienstverweigerungsantrag erst nach der Musterung stellen. Die Erfahrungen mit der bis 2011 geltenden Wehrpflicht zeigen, Wehrpflichtige, die bereits vor der Musterung einen Kriegsdienstverweigerungsantrag stellen, werden deutlich häufiger als tauglich eingestuft als Wehrpflichtige ohne Kriegsdienstverweigerungsantrag. Wer ausgemustert ist, der ist raus. Handlungsoption: Die Ausmusterung. Auch hier gilt die Regel, den Musterungsärzten als möglichst ungeeignet für die Bundeswehr zu erscheinen. Also alle gesundheitlichen Einschränkungen, die nach der Musterungsverordnung relevant sind, vortragen. Außerdem alle Wehrdienstausnahmegründe und Zurückstellungsgründe geltend machen. Wer ausgemustert ist, der ist raus und auch ein Kriegsdienstverweigerungsantrag nach Artikel 4.3 Grundgesetz entfällt. Kein Mann, keine Frau für Staat und Krieg. Das sind die antimilitaristischen Handlungsmaxime der Internationale der KriegsdienstgegnerInnen. Dazu hat sie einen antimilitaristischen Ratgeber zur Kriegsdienstverweigerung zusammengestellt. Im Ratgeber werden verschiedene Aspekte präsentiert, denn es gibt unterschiedliche individuelle Handlungsmöglichkeiten. Die Vermeidung des Kriegsdienstes, die Methode Felix Krull, die Kriegsdienstverweigerung nach Artikel 4.3 Grundgesetz oder die Totalverweigerung. Die Totalverweigerung, der zivile Ungehorsam gegen das Wehrdienstmodernisierungsgesetz, sollte gut überlegt sein, damit die Verweigerung zum Erfolg führt. Nicht jede Person ist imstande, diesen Weg zu gehen. Die Internationale der KriegsdienstgegnerInnen ist solidarisch und bietet Rat und Hilfe zur Selbstorganisation. Grundsätzlich hat die Kriegsdienstverweigerung nach 4.3 Grundgesetz ein Dilemma, denn der Kriegsdienstzwang wird nur gemildert. Es bleibt immer noch der Kriegsdienst ohne Waffe, der nach dem Grundgesetz nicht verweigert werden kann. Der Ausweg für konsequente Kriegsdienstverweigerer ist dann der Weg des zivilen Ungehorsams, die Totalverweigerung, um dieses Dilemma aufzulösen. ZivilistInnen, die noch keinen Kontakt mit den Militärbehörden hatten, empfehlen wir nicht proaktiv den Weg der freiwilligen Erfassung und Musterung als Voraussetzung für den Kriegsdienstverweigerungsantrag nach Artikel 4.3 Grundgesetz. Dieses Grundrecht bleibt immer als eine spätere Option, auf die man Frau sich bereits jetzt schon vorbereiten kann und sollte. Aktuell sinnvoll ist ein Kriegsdienstverweigerungsantrag für ReservistInnen und SoldatInnen, um dem Militär zu entkommen.

Von der Kriegsdienstverweigerung kommen wir zur Debanking-Stoppen-Kampagne und einem Artikel wieder aus der Antifa von März, April und einer Aktualisierung durch eine Pressemitteilung der Gesellschaft für Freiheitsrechte vom 27. März. Kampagne gegen Debanking erfolgreich. Im Dezember 2025 kündigten die Sparkasse Göttingen und die GLS Bank der Roten Hilfe die Girokonten. Auch andere Vereine, Journalistinnen und Parteien sind immer wieder betroffen vom sogenannten Debanking, dem faktischen Entzug der Geschäfts- und Arbeitsfähigkeit. Dagegen regt sich schon Ende des Jahres deutlicher Widerstand. Einerseits, weil die GLS Bank eine Genossenschaftsbank mit sozialökologischem Anspruch ist und damit viele KundInnen und GenossInnen mit gleichem Anspruch enttäuscht waren. Hinzu kam, dass die Rote Hilfe mit über 10.000 Mitgliedern wohl einer der größten Strukturen der außerparlamentarischen Linken ist. Andererseits sahen viele in dem Kontenentzug auch den langen Arm der US-Regierung, antifaschistische und linke Organisationen zu kriminalisieren, auch wenn sie nicht in den USA aktiv sind. Die zeitliche Nähe zu entsprechenden Erklärungen Trumps war eindeutig, auch wenn die GLS-Bank regulatorische Bestimmungen der EU und der Bankenaufsicht als Begründung vorschob. Der Protest war erfolgreich. Noch im Januar entschied das Landgericht Göttingen im Eilverfahren, dass die dortige Sparkasse das Konto der Roten Hilfe weiterzuführen habe. Im Verfahren hatte die Sparkasse argumentiert, dass die Einstufung der Antifa Ost in den USA als Terrorgruppe sie zu den Kontokündigungen bewogen hatte, weil man nicht in den Verdacht kommen wollte, Terror zu finanzieren, da die Rote Hilfe auch im sogenannten Antifa Ost-Verfahren unterstützte. Das Landgericht verwies auf Bundes- und EU-Recht. Die Beobachtungen durch den Verfassungsschutz reichen nicht aus für eine Kontokündigung, zumal Sparkassen die Geschäftsfähigkeit nicht einfach so einschränken dürften. Bei privaten Banken sähe das anders aus. Aber auch die GLS-Bank ist mit Blick auf die im Sommer bevorstehende Generalversammlung zurückgerudert. Ende Februar einigte man sich mit der Roten Hilfe auf die Weiterführung der Konten. Der Prüfaufwand von Transfer solle reduziert werden, indem Ortsgruppen keine eigenen Konten mehr haben und Verwendungszwecke standardisiert werden. Debanking bedroht die Existenz zivilgesellschaftlicher Initiativen und Vereine. Ohne Bankkonto ist ihre Arbeit weitgehend unmöglich. Ihnen fehlt dann ein Weg, um Spenden oder Fördergelder entgegenzunehmen. Offene Rechnungen, Miete für Büroräume oder Gehälter für Mitarbeitende können nicht gezahlt werden. Betroffene Organisationen müssen ihre Tätigkeit praktisch fast vollständig einstellen. Auch ohne ein vereinsrechtliches Verbot eines politisch unbequemen Vereins erzielt die Kündigung eines Kontos fast den gleichen Effekt. Eine Kontokündigung ist deshalb ein schwerer Eingriff in die grundrechtlich geschützte Vereinsfreiheit. Anders als Privatbanken sind Sparkassen als Anstalt des öffentlichen Rechts unmittelbar an die Grundrechte gebunden. Als Teil der staatlichen Grundversorgung gelten für sie besondere Regeln. Ein Girokonto darf nicht ohne Grund gekündigt werden. Von Debanking betroffen ist unter anderem die Rote Hilfe. Im Dezember 2025 kündigte die Sparkasse Göttingen das Bankkonto des Rechtshilfevereins, der vom Verfassungsschutz als linksextrem eingestuft wird. Die Rote Hilfe unterstützt linke Aktivistinnen vor Gericht, darunter vereinzelt auch Beschuldigte im sogenannten Antifa-Ost-Komplex, die von der Trump-Regierung zuletzt auf mehrere US-Sanktionslisten gesetzt wurde. Die Sparkasse Göttingen begründet die Kontokündigung mit dem Mehraufwand der Überprüfung und mit der Sorge vor einem indirekten Ausschluss aus dem SWIFT-System. Zugleich kündigte auch die Privatbank GLS das Konto der Roten Hilfe. Damit wäre der Verein praktisch handlungsunfähig gewesen. Die GLS-Bank hatte die Kontokündigungen mittlerweile wieder zurückgenommen. Mitte Januar 2026 gab das Landgericht Göttingen in erster Instanz im Eilverfahren der Roten Hilfe Recht. Die Sparkasse muss das Konto des Vereins vorerst weiterführen. Das Eilverfahren geht nun in die zweite Instanz. Das Hauptsacheverfahren steht noch aus. Die Gesellschaft für Freiheitsrechte unterstützt das laufende Verfahren. Vor Gericht vertritt Rechtsanwalt Rasper Prigge die Rote Hilfe. Ein Verein ohne ein Konto ist faktisch handlungsunfähig. Gegen Debanking vorzugehen ist deshalb für die gesamte Zivilgesellschaft wichtig.
Menschenrechtsorganisationen, Gewerkschaften oder Umweltverbände. Sie alle müssen sicher sein können, dass sie nicht willkürlich vom Zahlungsverkehr ausgeschlossen werden. Wir wollen erreichen, dass an das Debanking von Vereinen hohe verfassungsrechtliche Anforderungen gestellt werden. Zum einen muss die Bedeutung eines Kontos für die Arbeit der Zivilgesellschaft berücksichtigt werden. Vor allem Sparkassen müssen Teil der staatlichen Grundversorgung sein. Die Grundrechte von Vereinen achten. Ein Mehraufwand der Bank ist hierbei allein kein ausreichender Grund für gravierende Einschränkungen der Vereinsfreiheit. Zum anderen muss der eigene Entscheidungsspielraum von Sparkassen als öffentliche Kreditinstitute deutlich gemacht werden. Das gilt auch im Kontext von Sanktionen durch Drittstaaten. Der Fall der Roten Hilfe zeigt, wir müssen verhindern, dass die US-Regierung mit ihrem Handeln auf die deutsche Zivilgesellschaft durchgreift. Neben direkten Sanktionen kann der vorauseilende Gehorsam deutscher Institutionen und Unternehmen die autoritäre US-Regierungslinie nach Deutschland tragen. Es droht eine massive Beschränkung von politischem Engagement in Deutschland. Eine lebendige, wehrhafte Demokratie muss sich solchen Versuchen politischer Einflussnahme und Einschüchterung durch ausländische Regierungen entgegenstellen.

0: Unser letzter Artikel ist ein kurzer und wieder aus der Analyse und Kritik. Und es geht um die Einstellungen bei den Ronnenburg-Prozessen.
1: Ronnenberg-Verfahren eingestellt. Fast 9 Jahre nach den G20-Protesten in Hamburg hat die Staatsanwaltschaft den letzten Angeklagten im Rondenberg-Komplex meist gegen eine Geldauflage die Einstellung ihrer Verfahren angeboten. Das gaben die Ortsgruppen der Roten Hilfe Hamburg und Stuttgart und die Solidaritätskampagne Gemeinschaftlicher Widerstand bekannt. Beim Prozess geht es um Ereignisse am Morgen des 7. Juli 2017 am Rondenberg im Hamburger Westen. Dabei wurden etwa 200 Teilnehmende der Proteste massiv von der Polizei angegriffen und festgenommen. Zahlreiche wurden verletzt. Keiner der Polizistinnen und keiner der Polizisten bisher dafür verurteilt. Daraufhin kam es zu Hausdurchsuchungen, einer großflächigen bundesweiten Öffentlichkeitsfahndung und zu Strafverfahren gegen 86 Personen, von denen 2 verurteilt wurden.

Das war der linke Medienspiegel im April. Alles Weitere findet ihr online unter medienspiegel.noblogs.org und tschö.

0: Klo gehen will, weil man es fertig hören will, ist doch ein super Kompliment, oder?
1: Ich wollte gerade sagen, das ist wahrscheinlich das größte Kompliment, das eine Band von Tina jemals haben kann.
0: Naja.
1: Punk Life Balance aus Köln, das war ihre Single Immer, erschien im April und demnächst erscheint auch deren Album. Genaue Info wissen wir nicht. Vielleicht ist es schon draußen, wenn ihr das hört. Aktuell noch nicht. Blindflug. Wir sind heute im Blindflug. Wir haben keinen Plan, wir haben keine Strategie. Also wie immer, Schrägfunk, aber heute glaube ich nochmal extremer. Ich weiß auch nicht warum, es kommt mir nochmal extremer vor.
0: Ja, vielleicht weil wir sonst nicht unbedingt ein Thema haben, wenn wir kein Gespräch mit einer Band oder so haben, was wir euch präsentieren können, dann haben wir doch oft wenigstens eine Anordnung der Lieder oder sowas schon im Voraus. Das haben wir auch nicht.
1: Also unsere Idee ist heute, dass wir keine Idee haben und dementsprechend gar nichts.
0: Das birgt Risiken, wie so ein Blindflug halt.
1: Birgt.
0: Ja, aber gleichzeitig ja auch vielleicht Chancen für irgendwas Unerwartetes, für ja lustige Dinge, die passieren können.
1: Und ganz fit sind wir heute auch noch nicht so wirklich, habe ich den Eindruck. Wir müssen noch ein bisschen wach werden. Wir haben mal wieder was zu essen bestellt, was wir übrigens nicht immer tun. In letzter Zeit öfter bei Sendungsaufnahmen. Aber eigentlich kochen wir sehr gerne.
0: Die Zeit dazwischen kochen wir immer selber.
1: Ja, genau. Wir kochen eigentlich immer selber. Haben wir auch in vergangenen Sendungen schon oft bewiesen. Heute haben wir wieder bestellt, weil irgendwie der Tag das nicht anders zugelassen hat. Warum erzähle ich das? Genau, weil wir noch essen müssen, um Kraft zu bekommen, um diese Sendung zu gestalten. Und vielleicht können wir die Zeit überbrücken, nochmal irgendwo reinbeißen mit einem anderen neuen Lied einer Band, die dieses Jahr wohl ihre Debüt-EP veröffentlicht wird, und zwar Be Kind. Und die erste Single von Be Kind heißt MGMTAG oder MGMTAG oder wie auch immer man es aussprechen möchte. Und was dieser Name zu bedeuten hat, wird wohl auch für immer ein internes Bandgeheimnis bleiben. Was zum Glück kein Geheimnis bleibt, ist dieses Lied. Und das klingt nämlich so.

0: MTHG von Be Kind hier bei Schrägfunk. Be Kind bringen dieses Jahr ihre Debüt-EP raus. Wann ist noch nicht ganz klar, aber ich hoffe, da kommt bald wieder was Neues. Ich fand das Lied richtig, richtig gut. Richtig schön. Da will ich mehr. Und ich bin wahnsinnig neugierig, was mit dieser Band dieses Jahr noch passieren wird. Ihr hört Schrägfunk im Blindflug. Wir haben heute keine Ahnung, was wir machen. Null Idee. Weniger als sonst. Und Tina hat wahrscheinlich wegen Blindflug irgendwie Karten neben sich liegen. Erzähl doch mal unseren HörerInnen, was da bei dir liegt.
1: Bei mir liegen 50 heimische Vögel entdecken und bestimmen. Vogelkarten, da sind so schöne Bilder drauf von verschiedenen Vögeln. Und ganz vorne auf liegt gerade der Buchfink. Und zwar, weil seit mehreren Wochen ein Vogel morgens, ihr wisst es wahrscheinlich schon, wenn ihr ab und an mal früh aufstehen müsst, dass morgens die Vögel schon voll aktiv sind, aktiver als jeder Mensch wahrscheinlich um diese Uhrzeit. Und dieser Buchfink, also ich denke, es ist wahrscheinlich ein Buchfink. Ein Vogel zwitschert und macht und tut bei uns im Baum, beim Balkon in der Nähe. Ich habe ihn aber nie sehen können. Das macht mich ein bisschen kirre, weil ich den höre und nicht weiß, was das für ein Tier ist.
0: Ja, das ist, weil der fliegt und du bist blind. Hä? Also das ist so eine andere Art von Blindflug.
1: Weiß nicht.
0: Okay. Ja. Der und die Uhrzeit, da guckst du halt auch nicht richtig aus den Augen.
1: Boah.
0: Wenn der zwitschert, das schnarch ich und du.
1: Mittlerweile sind da ja viele Blätter auch an den Bäumen. Es ist nämlich Frühling geworden. Und ich habe halt irgendwie diese Karten verzweifelt durchgeguckt in der Hoffnung, dass ich irgendwie entdecke, welcher Vogel vielleicht so Gesänge macht. Und ich denke, es ist der Buchfink oder es ist der Grünfink.
0: Wo ist denn der Unterschied zwischen Buch und Grünfink?
1: Ne, der Buchfink sieht halt nicht grün aus.
0: Der sieht aus wie ein Buch.
1: Nein, tut er nicht. Ich glaube, das hat was mit dem Baum Buche zu tun, vielleicht, das mit dem Buch.
0: Ah, und der andere ist im Grünbaum.
1: Nein, der andere ist halt grünlich. Und ich kann dir aber mal eine Frage stellen.
0: Oh Gott.
1: Was kann der Buchfink angeblich vorhersagen? A, das Wetter. B, die Geburt eines Kindes. Oder C, das Auftreten von Gartenschädlingen.
0: Ich sag D, das nächste Lied.
1: Okay, ich mach mit.
0: Und was sagt der Buchfink?
1: Trüb, trüb.

0: Tränen von Yara. Tränen ist die neue Single von Yara. Und Yara bringt bald ein Album raus, und zwar im Juli, am 24. Juli, um genau zu sein. Wenn ich groß bin, heißt das dann. Und am Tag danach sind die auf das Fest in Karlsruhe auf der Feldbühne.
1: Genau, am 25. Juli. Das ist ja auch irgendwie das Fest dieses Jahr in Karlsruhe, eines der größten Musikfestivals in Deutschland, glaube ich. Oder? Mit so kostenlosem Bereich auch,
0: ja,
1: vor allen
0: Dingen. Ne? Die nennen es immer das größte Familienfestival in Deutschland.
1: Stimmt. Da darf man nichts Falsches sagen. Nee, da spielen auf jeden Fall, wir sowieso nicht. Aber da spielen ganz schön schöne Bands, wie zum Beispiel Yara, Beatsteaks kommen auf die Hauptbühne, Nikra werden da sein und Sperling. Wir freuen uns auch sehr auf Sperling. Wo wir wieder beim Vogelthema, deswegen komme ich gerade drauf.
0: Aha. Und nicht noch aus einem anderen Grund.
1: Na, muss man dir nicht erzählen. Jetzt so, oder? Willst du?
0: Na, jetzt, guck mal, jetzt haben wir angefangen.
1: Jetzt haben wir angefangen, wenn man anfängt. Okay, wir haben keine Ahnung, wie es passiert ist, aber wir freuen uns sehr, dass wir Sperling auf das Fest präsentieren, mit Pop BW zusammen.
0: Genau.
1: Wie das passiert ist, keine Ahnung. Ja. Freut uns,
0: weil also uns Sperling schon, sehr am Herzen liegt als genau. Band.
1: Sperling haben bei uns auf dem Schrägfest gespielt im Oktober 2024. Und dieses Jahr im Oktober wird es auch wieder ein Schrägfest geben, und zwar im Kohi Karlsruhe. Und wir freuen uns auch hier sehr, eine Band nach Karlsruhe holen zu können, zu dürfen. Und zwar City Lights Chief. 2014 war das letzte Mal in Karlsruhe. Also schon lange her. Und nicht nur Karlsruhe, auch alle aus der Umgebung. Kommt gerne vorbei im Kohi am 10.10. Tragt euch in den Kalender ein. City Lights Chief. Und wir hören aus ihrer EP Greetings from Fever's Key, Moon Faced.

0: Hi Mom mit Cosplay. Das ist ein Lied von einer Band aus. Weißt du es noch?
1: Du hast dein Zettel gerade vor dir liegen.
0: Verdammt, ja, da steht's aber nicht. Da steht nicht, woher
1: die Nürnberg.
0: Nürnberg, fällt mir auch wieder ein. Genau. Band aus Nürnberg, die Ende März dieses Jahr ein neues Album, und zwar Ghostwood, veröffentlicht haben. Ich würde jetzt gerade mal behaupten, das ist ihr erstes Album, denn es war vorher, gab es zwar schon die Band Maffei, aber es hat sich ziemlich viel geändert. Also Frontperson ist jetzt eine andere, und ansonsten hat sich aber auch der Musikstil sehr verändert. Wollen wir das mal checken? Wollen wir das mal überprüfen? Schaffen wir das, Micha?
1: Wollen wir mal Möchtest du etwas von Maffei hören?
0: Ja, wir können es ja mal vergleichen mit der Band Maffei. Lass uns spielen, Abgewandt.

0: Abgewandt von Maffei hier bei Schrägfunk, Schrägfunk im Blindflug. Wir haben keine Idee, wir haben keinen Plan, aber du guckst mich gerade so an, als ob du voll einen Geistesblitz hättest.
1: Autsch, Geistesblitz. Einen Geistesblitz habe ich nicht wirklich, aber ich bin gerade so auf Glücksspiel. Ich will jetzt ein Glücksspiel. Lass mich doch bitte eine Zahl sagen. Von 1 bis 856.
0: Ja, nimm mal eine. Ich bin mal gespannt. Soll ich die HörerInnen schon aufklären, was da passiert?
1: Ja, bitte, erklär.
0: Also Tina nennt jetzt eine Zahl zwischen 1 und, was hast du gesagt,
1: 856?
0: Ich tippe dann diese Zahl hier ein in meinen vor mir stehendes Entertainment-System. Und dann kommt ein Lied.
1: Das ein ist Lied, was schon mal auf Schrägfunk irgendwann lief in den letzten sieben Jahren. Genau.
0: Genau.
1: Aus unserem Archiv. Ich wähle die Zahl 436.
0: Und ich bin gespannt, was das Glückskarussell hier bringen wird. Und wir hören Neo Angin, Homeless Bone.

0: Homeless Bone von Neo Angin hat es in unsere Blindflug-Sendung geschafft. Ihr hört Schrägfunk. Wir haben gerade ein Lied aus unserem kleinen Archiv gespielt. Neo Angin, Homeless Bone lief bereits im März 2019 in der Sendung, in der wir ihn auch im Interview hatten, Jim Avignon, aka Neo Angin, und lief 2022 in unserer Sendung Fürchterlich gesund, was man zu unserem heutigen Abendessen nicht sagen kann.
1: Das stimmt.
0: Und weil solche Lieder bei uns in der Sendung laufen, müssten wir doch eigentlich eure Lieblingssendung sein, oder?
1: Ja, wenn wir eure Lieblingssendung sein sollten, dann stimmt doch bitte für uns ab beim Querfunk Publikums Award, damit wir das Querfunk, wie nennt sich's, Känguru bekommen.
0: Genau, das goldene Känguru, den Publikumspreis, den hätten wir gerne.
1: Ja, hätten wir.
0: Oder dürfen alle mitmachen, auch wenn die nicht aus Karlsruhe kommen und nicht Querfunk hören. Ihr könnt auch von Neumünster und Halle, Saale, Grüße, München hier, Servus. Ihr dürft alle mitmachen. Schreibt an best@querfunk.de und nennt Schrägfunk als eure Lieblingssendung. Apropos München. Ich mache ein kleines, jetzt muss ich wieder mal springen. Wir sind ja heute im Blindflug, wir hüpfen hin und her und fliegen von da nach dort. Kommt nicht Peter aus der Mozartstraße aus München?
1: Puh, das sagst du jetzt so, ich habe keine Ahnung.
0: Ich behaupte, Peter aus der Mozartstraße kommt aus München. Und Peter, wenn dem nicht so sein sollte, dann kannst du dich ja bei uns beschweren. Trotzdem spielen wir, egal woher du kommst, das Lied Graue Wolken von deinem Album.
1: Ich geh schwimmen, ihr geht baden.

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0: Peter aus der Mozartstraße mit graue Wolken. Kann es sein, dass wir heute Arbeitsteilung machen, Micha?
1: Wieso?
0: Kann es sein, dass du immer die Lieder ansagst und ich sie dann abmoderiere? Und dass du die Bögen schlägst und ich die Bälle fange, die du mir zupasst?
1: Warte, du malst Bilder mit Worten. Ich bin gerade ganz fasziniert.
0: Ah, Bilder mit Worten malen. Ich fand das auch gerade eine sehr schöne Zeile in dem Lied. Reiß ich mir die Haare raus und Pechsträhnen wachsen nach. Das prägt sich bei mir so ein. Da bleibe ich immer hängen. Vielleicht höre ich dann den Rest des Liedes nicht ganz, aber einige schöne Zeilen, glaube ich, bei Peter aus der Mozartstraße.
1: Hört es euch an, das Album Ich geh schwimmen, ihr geht baden.
0: Auch ein schöner Titel.
1: Auch hier. Worte. Worte sind so schön. Manchmal.
0: Weißt du, vorhin haben wir doch auch über Vögel geredet, weil wir heute im Blindflug unterwegs sind. Und da fällt mir immer, wenn wir da so drüber nachdenken und rumreden, ein Lied von Captain Planet. Und zwar Neujahr, weil da gibt's auch so eine Zeile. Die heißt irgendwie so ähnlich oder genauso, ich weiß es nicht ganz sicher. Der erste Vogel des Jahres hat es nicht weit geschafft. Sein feines Federkleid flattert verklebt mit dem Boden. Das ist so dramatisch und irgendwie auch so schön und
1: das hast du gerade auswendig so gewusst, ne? Also
0: so ungefähr, ja.
1: Also ja, aber du hast es ja. Also
0: ich hab's jetzt nicht. Ich hab's mir vorhin nebenbei aufgeschrieben, aber ich hab's nicht abgeschrieben.
1: Ja.
0: Also ich weiß nicht, ob es stimmt. Hört doch mal selbst.

0: Christina hat keine Ahnung. Ich auch nicht. Ihr hört Schrägfunk. Das war gerade Itchy mit Oh Boy. Itchy, 25 Jahre Itchy, wenn ich das richtig im Kopf habe. Gehen auch auf große Jubiläumstour ab Oktober irgendwo, Ende Oktober.
1: Ab dem 30. Oktober, genau.
0: Ab dem 30. Oktober auf große Jubiläumstour.
1: Also dauert noch ein bisschen. Da will ich jetzt eigentlich ehrlich gesagt noch nicht sein, weil ja gerade Frühling angefangen hat. Ihr könnt trotzdem natürlich auf die Itchy-Konzerte gehen.
0: Und auch jetzt gerne schon im Vorverkauf Tickets kaufen. Also auch das möchte ich immer wieder erwähnen. Wenn es die Möglichkeit gibt, ganz, ganz viele Clubs posten auch gerade auf Social Media sehr viel, falls ihr das mitbekommen haben solltet, wie wichtig es ist, dass ihr auch bei den kleinen Clubs auf die Konzerte geht und nicht bei großen Shows nur. Und auch bei den kleinen Clubs, wenn nach Möglichkeit, im Vorverkauf Tickets besorgt. Denn nur so können die überleben und auch kleinere Bands weiter tolle Musik machen. Und kleinere Bands klingt immer so komisch irgendwie. Aber ja, so wird's halt genannt.
1: Ja, vielleicht noch unbekanntere Bands oder vielleicht auch Bands, die irgendwie so eher so einen Nischenbereich bedienen, also wo einfach der Mainstream halt nichts aufgreift und ja.
0: Habe ich dich eigentlich gerade aus dem Konzept gebracht? Aus dem nicht vorhandenen Konzept gebracht?
1: Oh, ich glaube, das ist nicht möglich, mich heute aus dem Konzept zu bringen. Das ist der Vorteil von Blindflug. Wenn man im Blindflug unterwegs ist, kann eigentlich ja nichts mehr Schlimmeres passieren, als dass man im Blindflug unterwegs ist.
0: Wenn man kein Konzept hat, kann man nicht rausgebracht werden. Ja, ja, stimmt. Ohne Strategie ist auch eine Strategie.
1: Jetzt sind wir bei den Plattitüden gelandet. Aber was ich eigentlich noch... Ja, du hast mich rausgebracht. Jetzt komme ich wieder drauf. Und zwar, ich wollte sagen, ich will noch nicht im Oktober sein, denn hier hat ja gerade erst der Frühling so richtig angefangen. Und ich, weil wir vorhin schon über Vögel geredet haben, möchte ich noch mal sagen, die Mauersegler sind zurück. In Karlsruhe gibt's ganz viele Mauersegler und ich, es ist so schön, wenn die Mauersegler zurück sind, habe ich das Gefühl, dass ich den Winter ausatmen kann endlich. Wenn ich die Rufe der Mauersegler höre, dann kann ich loslassen, dann kann ich den Winter loslassen.

0: Pförtner, famous. Hier hört immer noch Schrägfunk. Vielleicht habt ihr es auch gar nicht gewusst und es ist ein Zufall, dass ihr uns jetzt hört. Und jetzt verlabere ich mich gleich. Das liegt aber vielleicht daran, dass ich nicht weiß, was ich sagen soll, da wir heute einfach keinen Plan haben. Aber du hast vorhin schon mal so eine Vogelkarte aus deinem Vogelkartenkärtchenkistchen da rausgefischt. Könntest du vielleicht noch mal so einen ziehen? Ich bin mal gespannt, ob ich noch was lerne über Vögel. Ich bin ja, wie du weißt, nicht so der Naturmensch. Also
1: kennst du den Gartenbaumläufer?
0: Nein.
1: Das ist ein relativ kleines Vögelchen mit einem recht langen Spitzenschnabel, der aber so ein bisschen krumm nach unten zeigt. Und der kann halt toll die Bäume rauf und runter laufen. Deshalb heißt er Gartenbaumläufer. Und das ist aber ein bisschen gemein beschrieben. Die Körperunterseite ist schmutzig weiß gefärbt. Schmutzig weiß. Na gut, man kann sich was drunter vorstellen. Ist halt nicht strahlend weiß. Oberseite ist eher so grau meliert. Und ich habe da eine Quizfrage zu dem. Womit holt dieser Vogel Insekten aus der Baumrinde? A. Mit seinem steifen Schwanz. B. Mit seinen spitzen Krallen. Oder C. Mit seinem langen Schnabel.
0: Verdammt, ich sag jetzt mal C.
1: Ja, das habe ich vielleicht so angedeutet auch, ne? Ja, du hast recht.
0: Blindflug und wir haben den Gartenbaumläufer ein klein wenig kennengelernt. Wir sind ja auch Bildungsprogramm. Ab jetzt.
1: Er klingt und übrigens auf Latein wie eine Krankheit. Certia brachidactyla.
0: Ihr hört Bildungsradio hier auf eurem Lieblingsradiosender, in eurer Lieblingsradiosendung Schrägfunk. Tina, du hast vorhin so eine Zahl genannt und dann lief ein Lied aus unserem Archiv. Mhm. Und blöd, ich sitze vor diesem Rechner. Eigentlich könnte ich jetzt auch irgendeine Zahl eintippen, aber das macht auch keinen Sinn. Hast du Lust, nochmal eine zu nennen?
1: Ich sage jetzt 222.
0: Und mit Stranger in My Skin von Everything in Boxes werden wir uns wahrscheinlich aus dieser Sendung verabschieden. Vielen Dank fürs Zuhören.

0: Micha, willst du jetzt wirklich so geordnet aus der Sendung rausgehen? Das klang gerade noch so nüchtern.
1: Ja, ich war in diesem Bildungsradio-Modus und dann spreche ich natürlich auch dementsprechend ein wenig.
0: Jetzt hör doch mal auf damit. Das ist mir zu fade.
1: Wie willst du raus? Hier, aus dieser Blindflugsendung.
0: Wie wär's, ja, mit der Frage, wie wollen wir sein?
1: Mit dem Lied?
0: Wir von Pogenproblem.

0: Nee, wie heißt nicht? best@querfunk.de. Dürfen alle mitstimmen, Schrägfunk als Lieblingssendung zu bewerten. Wir haben vorhin vergessen zu sagen, dass der 31.05. Einsendeschluss ist. Also jetzt, am besten sofort, ihr habt doch alle ein Smartphone oder so in der Nähe, best@querfunk.de, Lieblingssendung Schrägfunk, egal wo ihr uns hört.
1: Aber sag nochmal gerade, was ist denn da? Ist denn da ein Formular, wo man das einträgt? Oder wie,
0: nein, du schreibst eine E-Mail-Adresse an best@querfunk.de.
1: Ach so, stimmt, das war ja keine, ich habe gerade kurz gedacht, das wäre eine, einfach eine Website, aber @ heißt, dass es eine E-Mail-Adresse ist. Mein Kopf.

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1: Über die Tatsache, dass unsere Kinder zu selten an der frischen Luft sind, haben wir uns an dieser Stelle schon einmal Gedanken gemacht. Heute möchte ich Sie, liebe Hörerinnen und Hörer, ermuntern, mit Ihren Kindern in den direkten Kontakt zur Natur, zu Pflanzen, Bäumen und Tieren zu treten. Denn an diesem Kontakt mangelt es unseren Kindern. Was an Fernsehkonsum und Handygebrauch zu viel ist, ist an direktem Kontakt mit der Natur zu wenig. Das letzte Kind im Wald, geben wir unseren Kindern die Natur zurück. Unter diesem Titel beschreibt der amerikanische Autor R. Loof seine Erkenntnis, dass die Bindung zwischen Kind und Natur in unserer modernen, technisierten Welt zerbrochen ist. Loof findet die Entwicklung so dramatisch, dass er von einem speziellen Syndrom, der Naturdefizitstörung, Nature Deficit Disorder, spricht. In der Tat, unsere Kinder entfremden sich immer mehr von der Natur, und zwar aus dem einfachen Grunde, weil sie sich zu selten in der Natur aufhalten, weil sie Tiere, Bäume, Pflanzen, Gräser, Blumen nicht in Wirklichkeit erleben. Natürlich wissen sie, was ein Wald ist und wie ein Wald aussieht. In unzähligen Kinder- und Märchenfilmen haben sie die inszenierte Romantik gesehen. Aber wann waren sie selbst das letzte Mal in einem Wald und haben voller Staunen das wunderbare Zwielicht der gebrochenen Sonnenstrahlen in sich aufgenommen? Wann haben sie das dazugehörende Rauschen der Blätter gehört und die vielen Gerüche des Waldbodens in sich eingesogen? Wann haben sie das letzte Mal auf einer blühenden Wiese gestanden? Wann haben sie in aller Ruhe einen Schmetterling auf einer Blüte beobachtet? Und haben sie jemals die Erfahrung gemacht, an einer rauschenden Quelle zu stehen? Meine Kinder haben im Sommer mit Marienkäfern gespielt. Die niedlichen Tierchen krabbelten ihre Unterarme entlang bis zum Finger empor. Dann warteten die Kinder, ob sich der Käfer entschied, davon zu fliegen oder die bekannte Strecke wieder herunterzukrabbeln. Die Mädchen genossen das Krabbeln. Das kitzelt ein ganz klein wenig. Heute wird man in Großstädten davon ausgehen müssen, dass die dort wohnenden Kinder Marienkäfer gar nicht zu Gesicht bekommen. Das ist eine traurige Entwicklung. Kindern fehlt der Kontakt mit der Natur, mit dem Leben an sich. Gräser, Buschwerk, Blumen, Bäume, Tiere, aber auch Regenpfützen, Bäche, Teiche kommen in ihrer Erfahrung kaum noch vor. Was wir ihnen an Technik und hier vor allem an Kommunikationsgeräten zu viel vorsetzen, enthalten wir ihnen auf der anderen Seite an Natur. Und das hat unerfreuliche Folgen. Es fehlen ganze Kapitel der Schulung der Sinneswahrnehmung. Es kann zu Aufmerksamkeitsproblemen führen. Es kann sich ein allgemeines Desinteresse und möglicherweise Gefühlskälte gegenüber allem Lebendigen ergeben. Andersrum, die Beschäftigung mit der Natur in der Natur steigert das Selbstwertgefühl, ihre Persönlichkeit, ihre Konzentrationsfähigkeit, ihre Bewegungsfähigkeit, die Kreativität und soziale Kompetenz. Fachleute, die sich mit der Entwicklung von Kindern beschäftigen, sei es aus medizinischer, soziologischer oder pädagogischer Sicht, weisen immer wieder darauf hin, dass Kinder in besonderer Weise darauf angewiesen sind, dass ihre Sinne, ihr Sinnesapparat, der Einspeisung harmonischer, schöner, gestalteter Eindrücke bedürfen, wenn sie ihrerseits ein Gefühl für Schönheit, Sinnhaftigkeit und Moral entwickeln sollen. Natürliche Schönheit findet man in der Natur. Daher, liebe Hörerinnen und Hörer, sind wir gut beraten, unsere Kinder öfter in Kontakt mit der Natur zu bringen. Ob Garten, Park oder Wald oder Wiese, hier können sie die Schönheit der Natur erleben. Also ran an die Natur und rein in die Natur. Die Kinder werden es uns danken.

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0: So weit unser Herr Schalopper. Und wie machen wir uns fit für die Republik du Fric?
1: Willkommen, meine Damen und Herren, zur Morgengymnastik mit Willi. Wir nehmen wieder die lockere Grundhaltung ein, beugen den Rumpf und heben den Stein auf. Und heben und senken und heben und senken.

0: Willkommen hier im Nachmittagsprogramm. An dieser Stelle bis 17 Uhr hören wir jetzt ausgewählte Sendungen unserer Radiomacherinnen und Radiomacher.
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Guten Abend, Brüder und Schwestern der eingeschworenen Krautsbälle Gemeinde und Gasthörerinnen und Hörer vom Freien Radio Neumünster auf DAB+. Und ich, Horst with no name, bin hier wieder der Referent im Telekolleg Gesellschaft Deine Bestandteile. Na, so geht das dann hier in der Krautswelle 90 weiter und heute heißt das dann Familienbanden Teil 2 und noch immer gilt, die Familie, um die soll es hier weiterhin gehen. Die berechtigte Ausschließeritis lautet immer noch, es geht nicht um Cousins, Cousinen, Onkel, Tanten, Schwäger und Schwägerinnen und die auch in der Schwipp-Version. Vater, Basen und wie sie alle heißen. Also alle, für die gilt, Blut ist dicker als Wasser. Ausgeschlossen ist jetzt sogar der Personenkreis, der schon den ersten Teil bereicherte. Es geht also weiter mit dem Vater. Der Übergang von Teil 1 zu Teil 2 gestalteten die Herren von Fischmob und ihrem Song Vater will uns sehen. Aber machen wir erstmal weiter mit Gouch.

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Hey, das war Gautsch. Und das war sein Lied Mein Vater war mal Maurer. Und da erzählt er, wie es ist und wo man in der Gesellschaft steht, wenn man nicht in einer Akademikerfamilie aufgewachsen ist. Da ist die familiäre Herkunft Thema. Da sind viele Wege.

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Sven Phantom ist immer gut für anständige, hintergründige Lyrics im deutschen Liedgut. Sein Lied handelt davon, wie er die Eltern seiner begehrten Freundin kennenzulernen versucht. Es ist insbesondere eine Auseinandersetzung mit dem Vater der Freundin in dem Lied »Ihr Vater ist ein Nazi«. Es besorgt ihn, zu Recht, dass ein Nazi ihn den Linken mag. Liegt es an seinen guten, traditionellen Manieren und seinem respektvollen Umgang mit den Mitmenschen, die auch Nazis sein können? Wir wissen es nicht, aber seine Sorgen kann ich teilen.

Jetzt geht es in die Seniorenfraktion der Familie. Ja, genau, die ganz Alten, die uns noch zumeist positiv mit mildem Lächeln in Erinnerung sind. Während in meiner Jugend der Opa oft mit Krieg und Faschismus in Verbindung gebracht wurde, ist es heute doch ein wenig anders. Stefan Sulke erinnert sich gern an den Opa, bei dem er sich wohlfühlen konnte als kleines Kind, wie er es im Lied Opa beschreibt. Auch in der Jugend war dieser ein guter Ratgeber und immer Vorbild. Aber jetzt ist er tot. Und jetzt bei Fanny van Dannen ist der Opa einer, der sich nicht mit den gegebenen Verhältnissen einverstanden erklären konnte. Revolution stand auf seiner Agenda. Und er, Fanny, stellt fest, diese Aufbruchstimmung und der Drang zur Verbesserung der Verhältnisse ist nicht mehr da.

Die Terrorgruppe ist dann doch mit ihrem Lied Opa in der Kategorie 2 angesiedelt. Opa war Nazi und gen Osten unterwegs für Volk und Vaterland. Das fand er richtig, aber die Terrorgruppe hält dagegen. Opa, halt's Maul, rufen sie ihm entgegen. Aber warum hören sie Opa zu? Damit er seinen Geldsack öffnet, damit er sich Stoff besorgen kann. Nun, ob das zielführend ist, ich weiß auch nicht.

Die Ehefrau von Opa ist Oma. Und die Band Erster Futurologischer Kongress ist scheinbar die einzige, die sich in aller Kürze mit der Oma beschäftigt. Ihr Lied ist kurz und heißt Oma liegt im Koma. Nun ja, was gibt es da noch viel mehr zu sagen? Koma halt, da passiert nicht viel.

Norkator machen nun den Sprung aus der altvorderen Generation zur zukünftigen Generation, die Kinder. Also insbesondere die kleinen Kinder. Wenn die Kinder artig sind, das ist ihre Ansage zum Thema Familienbanden. Da wird in harschen Tönen ein Erziehungskonzept vorgestellt, das auf bedingungslosen Gehorsam der Kinder setzt und zeigen die Kinder Folgsamkeit, so wird ihnen das mit Gütern der Freude vergütet. Stichwort Christkind.

Heinz Rudolf Kunze singt hier von Wunderkindern und meint damit nicht unbedingt Kinder. Nein, es sind die übrig gebliebenen vom Zweiten Weltkrieg, die das Land wieder aufbauen mussten und es auch taten. Dank großartiger Unterstützung des Westens gelang das auch und die Teilnehmer des Wirtschaftswunders wurden dann Wunderkinder genannt. Aber das, was sie aufbauten, wurde dann so langsam in Frage gestellt und zerstört. Mit Fingern wurde auf die anderen gezeigt, die daran schuld sind.

Klaus Hoffmann bringt eine neue Weisheit in die Krautswelle 90 Familien und Banden vom Freien Radio Neumünster auf DAB+. Das Lied heißt Kinder erkennen sich am Gang. Was bedeutet das? Es geht um die Schätze und Traumwelten aus der Kindheit, die tief in uns verankert sind. Es ist eine Einladung, über ihre eigenen Kindheitserinnerungen nachzudenken und nachzuspüren, was einem wichtig war. Ein Spielzeug, ein Ort oder ein Abenteuer. Diese Erinnerungen sind Identitätsstücke.

das Bild, das Betontod hier im Lied Kinder des Zorns zeichnen, ist kein schönes. Es trifft leider die bittere Realität. Es liefert die klare Botschaft, dass Gewalt oft aus einem fehlenden Verständnis von Gut und Böse resultiert. Beschrieben wird eine bedrückende, in der sich die Kinder des Zorns in ihrer Wut und Verzweiflung isoliert fühlen. Aggressionen bauen sich auf. Sie sind ein Zeichen der Enttäuschung über das Leben und die eigene Situation. Feindbilder bilden sich. Das ist der Punkt, wo der Verstand eingesetzt werden muss, damit nicht eine Gewaltspirale in Gang gesetzt wird. Noch ist nichts verloren.

Halle, Schaumburg, Wagenes im Lied, Kinder der Tod. Zwei Begriffe in einen Zusammenhang zu bringen, was bitter klingt. Sind Kinder doch maximal weit vom Tod entfernt, zeitlich. So die Hoffnung. Von krassen NDW-Klängen begleitet, klärt uns Holger Hiller auf, dass der Tod gar nicht so schlimm ist, wie es uns immer suggeriert wird. Dass auch andere Dinge anders sind, als die öffentliche Meinung verkündet.

das Marsch. Ja, das Ungeheuer da. Das kann auch sein. Vielleicht nicht. Mhm. Ach, dann gehen wir. Na, aber ich habe es erstmal gefunden. Ja. Oh, das ist ja ganz schön gut. Ja.

das Gedüster gerade war von einem Frühwerk der einstürzenden Neubauten und hieß Hospitalistische Kinderengel der Vernichtung vom Album Zeichnung des Patienten OT. In diesem Lied geht es um den Verlust von Kindheit und Unschuld. Die hier vorgestellte arme Seele bekämpft seine inneren Dämonen und fragt nach der Bedeutung seines Daseins. Und Musik und Text bilden hier eine grausame Symbiose, die verstörte Hörer und Hörerinnen hinterlässt. Und da

Düster geht es weiter mit den apokalyptischen Reitern. Die haben hier das Lied Wilde Kinder am Start. Die Reiter suchen das Kind in sich und sie wissen, wonach sie suchen müssen. Es ist die Kreativität und Fantasie. Dazu gesellt sich noch ein gehöriges Maß an Unvoreingenommenheit und Naivität. Das macht wilde Kinder aus. Danach gilt es auch für sie zu streben, für das Kind im Manne. Das gefällt mir auch.

0: Oder...
1: Oha, ein Lied mit einem Titel, der 99 Zeichen lang ist. Das gibt es selten. Die Rapper hier heißen Cucumber Man, also Gurkenmänner. Das Lied heißt, ich kenne den Bruder, dessen Freundin hat eine Schwester, deren Vater früher mal sein Fußballtrainer war. Was wollen die uns damit sagen? Es geht um Komplexität von sozialen Beziehungen und Freundeskreisen und dem individuellen Streben nach Sinn und Identität. Immer wieder ist dieses verwoben mit Kindheitserinnerungen. Auch negative, wie Gewalt in der Familie und Lügen in Beziehungen.

Selten in der Krautwelle vom Freien Radio Neumünster auf DRB Plus zu hören ist Falco. Hier zerre ich den mal als Licht mit dem Lied Ihre Tochter vom Album Junge Römer. Falco setzt sich hier kritisch mit verschiedenen Frauenbildern auseinander und beschreibt, wie die auf ihn einwirken. Das Lied strotzt nur so von Klischees und Stereotypen. Oberflächlichkeit ist das Stichwort, das hier genannt sein sollte. Und da Falco von Tochter spricht, meint er auch die Hoffnung, Unschuld und das Potenzial, das in der weiblichen Jugend steckt. Aber sie will nicht nur brav und den Gesellschaften

Das war Tochter B von Keimzeit. Da ist der Kerl, der in die Gesellschaft stößt und von ihr nichts wissen will. Weder gemeinsame Spiele noch Gespräche oder Essen und Trinken. Keine Tipps und Ratschläge. Nein, er will nur zu der Tochter. Das ist der einzige Grund, warum er hier ist. Er liebt sie und sie weiß, wie sie ihn glücklich machen kann. Weil sie liebt ihn auch. So ist das. Lass die anderen doch einfach da sitzen. Die beiden machen ihr gemeinsames Ding und dazu brauchen sie die nicht.

0: Sachen Familie haben die Ärzte noch einen weiteren Beitrag in petto. Hier jetzt in anstößig schlüpfriger Mission unterwegs im Lied Geschwisterliebe. Eine Beziehung, die nicht nur verpönt, sondern auch verboten ist. Das brachte sofort die Bundesprüfstelle für jugendgefährdende Schriften auf den Plan, die das zugehörige Album indizierten. Inzest ist das verwerfliche Treiben, das diese Geschwister betreiben wollen. Eine Blutschande ist das und das ist moralisch übelst verachtet. Zu Recht.
1: Paragraph 173 StGB, Beischlaf zwischen Verwandten. Absatz 1. Wer mit einem leiblichen Abkömmling den Beischlaf vollzieht, wird mit Freiheitsstrafe bis zu 3 Jahren oder mit Geldstrafe bestraft.
0: Okay, die beiden wollen es. Sollen sie sich mal nicht erwischen lassen.

0: weniger deftig geht es dabei Tokotronic zu. Das Lied »Meine Schwester« deutet darauf hin, dass hier eine zufriedenstellende Beziehung der beiden Geschwister existiert. Sie erkundigt sich interessiert nach dem Befinden des Bruders in der Hoffnung, dass alles gut ist. Er scheint auch ein ganz netter zu sein, fragt doch auch die Freundin der Schwester nach dem Befinden des Bruders in der gleichen Hoffnung. Ach, ist das schön.
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kleine Schwester, das brachte uns gerade Marco Tschirpke zu Gehör. Wieder ein Kleinod von Marco, in dem er beschreibt, wie aus seiner Schwester eine Frau geworden ist. Eine Frau, die sich nicht mehr den Gepflogenheiten der Gesellschaft fügen will. Das umschreibt er neckisch mit dem Biber Butzemann, der in ihrem Kopf herumtanzt. Ja, so ist das mit der Postpubertät. Bei Ulla Meinig ist der Fokus ein anderer. Ihr Lied Kleine Schwester deutet an, dass diese kleine Schwester ihr den Rang abläuft. Jeder spielt gern mit einem jungen Hund, ist ihr passender Vergleich zu dieser Beziehung. Egal worum es geht und egal in welchem Alter, sie hat scheinbar immer die besseren Karten. Aber ist Hilfe vonnöten, dann ist Ulla die Ältere doch die erste Anlaufstelle.

0: Das waren jetzt Erdmöbel und die haben ein Lied mit einem abstrakten Text auf ihrem Album, für die nicht wissen wie, gebannt. Es heißt Anfangs Schwester heißt Ende. Ja, wie gesagt, krass abstrakt. Nun denn, der Schlüssel liegt in der letzten Zeile. Anfangs Schwester heißt Ende. Während das Lied von vorübergehenden, aber bedeutenden Begegnungen im Alltag spricht, wird hier angedeutet, dass jeder Anfang letztlich auch ein Ende mit sich bringt. Das ist der Zyklus des Lebens im Kleinen wie auch im Großen.
1: 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Divine Curry. Von Mittendrin. Ein kleines Haus. Und darin eine besondere Mutter.

Hier kommen die Ärzte mit ihrem Album Jazz ist anders in die Arena. Junge, ein Lied, das die Sorge der Eltern hinsichtlich der Zukunft des Sohnes beschreibt. Mit einem flehenden, besorgten Ausruf, Junge, wird jeder Refrain eingeleitet, gefolgt von Standardklischees, die Eltern den Pubertanten entgegenschleudern, um die wieder in die Spur zu bringen. Was aber nutzlos ist, sowas ist kein Gespräch und sowas perlt einfach so ab. Davon hat keiner einen Nutzen.

Das war jetzt Keith Stingel und der nimmt den Familienteilnehmer Sohn in den Mund. Sein Lied heißt Westeuropa-Sohn. Er vergrößert den Begriff Familie in beeindruckendem Maße. Sieht er sich doch als Sohn der Familie Europa. Das ist ein anzustrebendes Identifikationsmuster für uns Europäer. Er demonstrierte das damals 1979 provokant mit den Worten: Es lebe die Sowjetunion, nieder mit dem Zar. Und ich war früher Lenin, ich war Napoleon, ich bin Frank Sinatras Westeuropa-Sohn. Mit dieser Gegenüberstellung kann ich ihm das vor der damaligen politischen Situation schon abnehmen.

einen ganz speziellen Sohn, der auch nicht familiär gemeint ist, ist der Hurensohn. So heißt das gerade gehörte Lied von KIZ vom Album Böse Enkels, was auch schon eine schöne Kleinstattacke gegen die Onkels ist. Sowas gefällt mir. Ja, typische KIZ-Aggressivität, die sie hier gegen den rechten Mob richten. Der wird ja hier personifiziert durch den Hurensohn. Das ist übelst abwertend gemeint und auch so gewollt. Sind halt KIZ, die stehen halt krass gegen rechts und so mobilisieren sie auch.

extra breit sind hier im Liederreigen mit ihrem Song Wollt ihr euren Sohn noch retten vertreten. Und hier kommt wieder der starke Rückhalt aus der Familie. Das Thema. Es enthält eine harsche Kritik zur materialistischen Unterstützung der Söhne durch die Eltern, damit sich diese nicht in irgendwelchen subkulturellen Drogen umwaberten Szenen herumtreiben. Schließlich soll aus denen noch was werden. Sie sollen später mal unsere Renten zahlen.

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3: Reinhard May und Freunde sorgen sich um die Söhne in dieser global vermehrt krisenbehafteten Weltlage. Nein, meine Söhne gebe ich nicht, sagt aus, dass hier nicht Wehrhaftigkeit und Kriegstauglichkeit in den Fokus gesetzt werden darf. Das Leben der Kinder darf nicht in Gefahr gebracht werden. Es ist schon schlimm, dass dieses Lied aus dem Jahr 1986, 40 Jahre später, wieder gesungen werden muss, wo es doch zwischenzeitlich so aussah, als wäre ein pazifistisches Jahrhundert angebrochen. Schon schlimm.

0: gut kennt.
1: Ja, Raubein wissen, was Zusammenhalt auch in der Familie bedeutet. Im Lied Bruder führen sie Beispiele des Alltags an, wie sie sich gegenseitig helfen und unterstützen. Zusammen durch dick und dünn. Sie stehen füreinander ein, sogar gegenüber der Freundin oder auch der Mutter, wenn es vielleicht was Übles zu beichten gab. Zwei wie Pech und Schwefel. Aber er, der Bruder, ist nicht mehr da. Wo er ist, das erfahren wir leider nicht. Was ihr aber jetzt erfahrt ist, dass jetzt Schluss ist. Ich, Horst with No Name vom Freien Radio Neumünster auf DRB Plus, habe jetzt mein Wortlimit des Tages erreicht und muss daher jetzt für heute meine Koffer packen und diese Krautwelle 90 Familienbanden beschließen und euch mit den neuen Erkenntnissen ins Bett schicken. Ja, genau. Lange schlafen, gut träumen und schon verfestigt sich frisch erworbenes Wissen. Bildungsfunk halt. So bleibt mir nur noch euch mit einem Abschiedsgruß zu verwöhnen und folgendes Betthupferl anzupreisen. Es endet heute mit Super Punk und dem Stück Neue Zähne für meinen Bruder und mich. Achtet auf den Text, es lohnt sich. So denn, schönen Abend noch, schönen Tag noch und bis die Tage. Bye bye, Horst with No Name.

Werte Zuhörerinnen, werte Zuhörer, scheinbar die ganze Welt und insbesondere ein Großteil des sich irgendwie links wähnenden Bereichs dieses Gesamtzusammenhangs hat sich entschieden. Und zwar derart, dass erstens Israel schuld ist, zweitens die Juden überall diesen Schuldigen unterstützen, drittens, sie daher überall legitime Ziele in jedweder Form sind. Viertens, die Welt eine bessere wäre, würde sich dieser Staat in sein Schicksal ergeben, das da Auslöschung bedeuten würde. Und wenn wir sehr generalisierend von der Welt sprechen, dann wird dies anhand der Weltorganisation, der UNO, nur allzu deutlich. Mit deren Verhältnis zum jüdischen Staat wollen wir uns in dieser und den beiden nächsten Sendungen beschäftigen. Wir greifen dabei auf einen weiteren Beitrag aus dem Buch Projektiver Antizionismus zurück, herausgegeben von Karin Stöckner und Stefan Griegert. Florian Makel hat in diesem Beitrag unter der Überschrift Die UNO und Israel vor und nach dem 7. Oktober das Thema beleuchtet.

Besucher des UNO-Hauptquartiers in New York haben neben den üblichen Besichtigungstouren auch die Möglichkeit, temporäre Ausstellungen anzusehen. Im Sommer 2024 gab es im Eingangsbereich des Besucherzentrums eine Ausstellung

0: Terroranschläge und damit neue Opfer zu verhindern.
1: Erwähnt wurden in der Ausstellung von den Anschlägen des 11. September 2001 in den USA und dem Attentat auf den Boston-Marathon 2013 bis zu Anschlägen in Indonesien oder Kenia, Terrorakte in aller Welt. Palästinensische Terrorakte und deren israelische Opfer suchte man vergeblich.
0: Obwohl palästinensische Gruppen in den späten 1960er Jahren Pioniere des internationalen Terrors waren und in Dutzenden Ländern blutige Anschläge verübt haben, palästinensische Selbstmordattentäter im Laufe der Jahre hunderte Israelis mit in den Tod rissen und der Massenmord der Hamas in Israel vom 7. Oktober 2023, bei dem rund 1200 Israelis bestialisch ermordet wurden, noch nicht einmal ein Jahr her war, wurde palästinensischer Terror gegen Israel in der Ausstellung mit keinem einzigen Wort erwähnt.
2: Dass Israelis als Opfer palästinensischen Terrors für die Vereinten Nationen schlicht nicht existieren, beschränkt sich nicht allein auf diese Ausstellung in New York, sondern hat System, wie auch ein anderes Beispiel zeigt. Der Sicherheitsrat führt eine Liste von aktuellen Personen und Organisationen, die wegen Terrorismus oder Terrorunterstützung unter Sanktionen des Sicherheitsrates stehen. Unter den knapp 200 aufgeführten Organisationen befinden sich Al-Qaida, der ägyptische Islamische Dschihad, die philippinische Gruppe Abu Sayyaf und viele andere Terrorgruppen. Aber keine einzige palästinensische. Nicht die Hamas, nicht der palästinensische Islamische Dschihad, keine Al-Aqsa-Brigaden und keine Volksfront für die Befreiung Palästinas. Palästinensische Terrorgruppen konnten jahrzehntelang israelische Zivilisten ermorden, ohne deswegen bei den Vereinten Nationen als Terrororganisationen sanktioniert oder auch nur als Terrorgruppen angesehen zu werden.
3: Dass die UNO eine ausgeprägt anti-israelische Schlagseite aufweist, mag als erste Annäherung ein Beispiel veranschaulichen. Von 2000 bis 2014 wurden im Krieg im Kongo rund 5 Millionen Menschen getötet und etliche Millionen zu Flüchtlingen. In dieser Zeit gab es im Schnitt pro Jahr 2 Resolutionen der UNO-Generalversammlung, die sich mit dem Kongo beschäftigten. Die meisten von ihnen bezogen sich auf UNO-Friedenstruppen. Dagegen wurden im selben Zeitraum fast 300 Resolutionen gegen Israel verabschiedet, im Schnitt nicht weniger als 23 pro Jahr. Insgesamt hat die Generalversammlung mehr Resolutionen beschlossen, in denen explizit Israel an den Pranger gestellt wurde, als gegen alle anderen Länder der Welt zusammen.
4: Leider trifft der Befund zu, dass sich bei den Vereinten Nationen für nahezu jede Absurdität eine Mehrheit finden lässt, wenn Israel dabei in ein schlechtes Licht gerückt werden kann, wie der ehemalige israelische Außenminister Abba Eban es einmal auf den Punkt gebracht hatte. Er sagte, Zitat, wenn Algerien in einem Resolutionsentwurf erklären würde, dass die Erde eine Scheibe ist und Israel sie dazu gemacht hat, dann würde diese Resolution mit 164 zu 13 Stimmen bei 26 Enthaltungen angenommen werden. Zitat Ende.

0: Die Vereinten Nationen waren nicht immer so israelfeindlich, wie sie sich heute präsentieren. Das beste Beispiel ist die von der Generalversammlung mit 2/3 Mehrheit angenommene sogenannte Teilungsresolution vom 29. November 1947, mit der vorgeschlagen wurde, dass in Palästina ein unabhängiger arabischer Staat und ein unabhängiger jüdischer Staat entstehen sollte. Wie allseits bekannt ist, konnte diese Resolution nie umgesetzt werden, weil die arabischen Staaten sich einer Teilung des Landes kategorisch verweigerten und gegen die Entstehung eines jüdischen Staates 1948 in den Krieg zogen. Die Teilungsresolution war ein Kompromissvorschlag, der mit dem arabischen Angriff auf Israel wieder vom Tisch war. Eine rechtlich bindende Wirkung hatte er als Resolution der Generalversammlung ohnehin nicht.
1: Der Teilungsvorschlag, mit dem die Vereinten Nationen für die Schaffung eines jüdischen Staates eintraten, war Ausdruck eines kurzen historischen Moments, in dem ein auch von damaligen Zeitgenossen für höchst unwahrscheinlich gehaltener Fall eingetreten war, dass die USA und die Sowjetunion inmitten des gerade ausbrechenden Kalten Krieges an einem Strang zogen. Der israelische Diplomat David Horowitz schrieb im Rückblick 6 Jahre später:
2: Das große Wunder war die sowjetisch-amerikanische Einigkeit, die im Zuge der Entscheidung für die Schaffung des jüdischen Staates erreicht wurde. Der einzige Fall solcher Einigkeit in der Geschichte der Vereinten Nationen. Für eine kurze Zeit standen die Vereinigten Staaten und die UdSSR Seite an Seite an der Wiege der jüdischen Unabhängigkeit.
3: Noch während des israelischen Unabhängigkeitskrieges deutete sich eine Positionsverschiebung der Sowjetunion an. Binnen weniger Jahre schwenkte der gesamte sowjetisch geführte Staatenblock auf einen stramm anti-israelischen Kurs um. Auch bei den Vereinten Nationen zeichnete sich schon während des Krieges eine deutlich weniger freundliche Haltung gegenüber dem Projekt eines jüdischen Staates ab.
4: Die vollständige Kehrtwende der UNO vollzog sich im Laufe der kommenden rund 25 Jahre. Dafür waren 3 wesentliche Entwicklungen verantwortlich. Der große Zuwachs an UNO-Mitgliedstaaten im Zuge der weltweiten Entkolonialisierung, der Einsatz der sogenannten Ölwaffe durch die arabischen erdölproduzierenden Staaten im Yom Kippur-Krieg 1973 und der rasante Anstieg, den die Palästinensische Befreiungsorganisation, PLO, auf dem Parkett der Vereinten Nationen hinlegte.

0: Der nach dem Zweiten Weltkrieg weltweit einsetzende Prozess der Entkolonialisierung führte zur Entstehung etlicher neuer Staaten, die als neue UN-Mitglieder die Mehrheitsverhältnisse in den verschiedenen Gremien der Vereinten Nationen nachhaltig veränderten. 1945 wurde die UNO mit 50 Mitgliedern gegründet. Bis zum Sechstagekrieg 1967 war die Mitgliederzahl auf 123 angewachsen. Und 1975, im Jahr der Verabschiedung der berüchtigten Zionismus ist Rassismus-Resolution, waren es bereits 144 Mitglieder. Zu diesem Zeitpunkt handelt es sich nur mehr bei einem Viertel der Mitgliedstaaten um Demokratien, die zu einer Minderheit in den Vereinten Nationen geworden waren und nur mehr ein kleines und isoliertes Segment der Weltgemeinschaft repräsentierten. Aktuell gehören der UNO 193 Staaten an.
1: Dieser Prozess bedeutete für die Vereinten Nationen nicht nur einen quantitativen, sondern auch einen qualitativen Wandel. Die vom Kolonialismus befreiten und nunmehr unabhängigen Staaten wurden formal oftmals als Demokratien ins Leben gerufen, doch war dieser Regierungsform in aller Regel nur kurze Lebenszeit beschieden. Viele mutierten zu autokratischen und diktatorischen Regimen, die meist ausgeprägt antiwestlichen Ideologien anhingen und mit dem Ostblock und den arabischen bzw. islamischen Staaten verbündet waren. Die Allianz aus ehemaligen Kolonien, dem Sowjetblock sowie den arabischen und islamischen Staaten machten den Kern der trotz aller seither eingetretenen politischen Veränderungen bis heute existierenden automatischen Mehrheit gegen Israel bei den Vereinten Nationen aus.
2: Der zweite für den anti-israelischen Kurswechsel der Vereinten Nationen verantwortliche Faktor ereignete sich Anfang der 1970er Jahre. Nach dem ägyptisch-syrischen Angriff auf Israel im Oktober 1973, mit dem der Yom Kippur-Krieg begann, drosselten die arabischen OPEC-Staaten die eigene Ölförderung und verhängten als Strafe Ölembargos gegen Länder, die von ihnen als Unterstützer Israels betrachtet wurden. Unberechtigterweise verweigerten doch beispielsweise sämtliche europäischen Länder dem von seinen Nachbarn überfallenen jüdischen Staat nahezu jegliche Unterstützung. Gegen zwei Staaten, die USA und die Niederlande, wurde sogar ein kompletter Ölboykott verhängt.
3: Der Einsatz der Ölwaffe zeigte unmittelbar Wirkung. Am 6. November 1973 veröffentlichte die Europäische Wirtschaftsgemeinschaft bei einem Treffen in Brüssel eine Erklärung, die nach der damaligen Einschätzung der Washington Post klar darauf abzielte, die arabischen Nationen zu besänftigen und im Wesentlichen eine weitgehende Übernahme arabischer Positionen bedeutete. Hinter vorgehaltener Hand wurde gar nicht bestritten, dass die Erklärung eine Geste des Appeasements gegenüber den Arabern war, mit der eine Ausweitung des Ölboykotts verhindert werden sollte.

0: Nicht nur europäische Staaten wurden von der arabischen Ölwaffe getroffen. Auch Japan, das in den 1970er Jahren über 2/3 seines Ölbedarfs mit Importen bediente und ohnehin schon als eines der betont pro-arabischen Länder galt, geriet ins Fadenkreuz. Und die Forderungen fielen noch härter aus als jene gegen die Europäer. Japan wurde aufgefordert, die diplomatischen und wirtschaftlichen Beziehungen zu Israel abzubrechen, den Arabern militärische Hilfe zu leisten und auf die USA einzuwirken, damit diese ihre Haltung im israelisch-arabischen Konflikt ändern. Japan reagierte mit einer Erklärung, die in ihrer pro-arabischen bzw. pro-palästinensischen Haltung noch über das Statement der Europäischen Wirtschaftsgemeinschaft hinausging. Darüber hinaus gab es Versprechen über Wirtschaftshilfen in Milliardenhöhe. Japan agierte in weiterer Folge auf dem internationalen Parkett als die am meisten pro-arabische Industrienation und spielte auch bei der Akzeptanz der PLO eine Vorreiterrolle.
1: Auf der Ebene der Vereinten Nationen bewirkte die arabische Ölwaffe eine Änderung des Stimmverhaltens, auch bei Ländern, die in einem weit geringeren Maße von Ölimporten aus dem Nahen Osten abhängig waren als die europäischen Staaten oder Japan. So etwa bei Kanada, das in Nahostfragen traditionell mit den USA abgestimmt hatte. Jetzt war plötzlich ein Wechsel in der Rhetorik über die Palästinenser zu bemerken und Kanada enthielt sich fortan bei pro-palästinensischen Resolutionen der UN-Generalversammlung, die es zuvor noch explizit abgelehnt hatte, der Stimme. Generell schien es vielen westlichen Staaten ein akzeptabler Preis zu sein, die Sicherheit der Ölversorgung dadurch zu erhöhen, dass sie bei den Vereinten Nationen auf größere Distanz zu Israel gingen und vermehrt Resolutionen absegneten, welche die arabischen Positionen unterstützten.
2: Der Kontinent, auf dem die arabische Ölwaffe die weitreichendsten Folgen hatte, war Afrika. Israel hatte zu vielen afrikanischen Staaten relativ gute Beziehungen, die nicht zuletzt auch aus dem israelischen Selbstverständnis herrührten, aus einer antikolonialen Revolte hervorgegangen zu sein. Israelische Entwicklungshilfeteams waren in etlichen afrikanischen Ländern tätig. Tausende Afrikaner kamen zu Ausbildungszwecken nach Israel. Einen ersten Dämpfer in den Beziehungen gab es bereits nach dem Sechstagekrieg 1967, als einige afrikanische Staaten auf arabischen Einfluss hin die Beziehungen zu Israel abbrachen. Eine Entwicklung, die sich nach dem Krieg von 1973 noch einmal drastisch verschärfte.
3: Dieser Einfluss nahm unterschiedliche Formen an und reichte vom Appell zur islamischen Einheit an Länder, die mehrheitlich islamisch waren oder zumindest große islamische Minderheiten beinhalteten, über Aufrufe zur afro-arabischen Solidarität im Kampf gegen den westlichen Kolonialismus bis hin zu direkten Drohungen gegen Regime oder bestimmte politische Führungspersönlichkeiten. Dazu kamen Versprechungen über wirtschaftliche Hilfen und Öllieferungen, die speziell nach der Vervielfachung des Ölpreises im Zuge des Oktoberkrieges 1973 auf fruchtbaren Boden fielen. Letztendlich kappten 29 afrikanische Länder die Beziehungen zum jüdischen Staat.

0: Für die Obsession, mit der die UNO sich seit Mitte der 1970er Jahre auf Israel stürzte, bedurfte es jedoch noch eines dritten Faktors. Des Siegeszuges der PLO auf dem diplomatischen Parkett und der damit einhergehenden Legitimierung des palästinensischen Terrors gegen Israel. Damit der kometenhafte Aufstieg der PLO in der ersten Hälfte der 1970er Jahre gelingen konnte, musste die Wahrnehmung des arabisch-israelischen Konflikts in der internationalen Öffentlichkeit grundlegend verändert werden. Bis zum Sechstagekrieg von 1967 spielten die Palästinenser bei den Vereinten Nationen keine Rolle.
1: Das Bild von Israel als dem David, der sich gegen die als Goliath wahrgenommene arabische Welt zu behaupten habe, musste umgedreht werden. In der neuen Wahrnehmung wurde Israel plötzlich zum Goliath, der nunmehr als Besatzungsmacht nicht mehr allgemein der arabischen Welt gegenüberstand, sondern den neu auf der Bühne aufgetauchten Palästinensern, die jetzt in die Rolle des David schlüpften.
2: Um Anschluss an den Zeitgeist der späten 1960er, frühen 1970er Jahre zu finden und weltweit Sympathien gewinnen zu können, musste der fortdauernde Kampf gegen Israel aus der politischen Schmuddelecke hinaus manövriert werden und in ein neues ideologisches, sich vermeintlich progressiv gebendes Gewand schlüpfen. Die alte Führung der Araber in Palästina hatte sich durch ihre Kollaboration mit dem nationalsozialistischen Deutschland international nachhaltig diskreditiert. Mit der extremistischen Rhetorik der arabischen Seite und all ihren Drohungen, die Juden wahlweise zu massakrieren oder ins Meer zu treiben, war es schwierig, auf internationaler Bühne zu reüssieren.
3: Wollte der palästinensische Nationalismus an Unterstützung gewinnen, musste der eigene Kampf als Teil des internationalen Kampfes gegen den weltweiten Imperialismus und Kolonialismus inszeniert werden. Das taten nicht nur Gruppen wie die PFLP oder die Demokratische Front zur Befreiung Palästinas, DFLP, die ohnehin der einen oder anderen Ausprägung marxistischer Ideologie anhingen, sondern auch die Fatah von Yasser Arafat, die sich zur einflussreichsten Organisation im Rahmen der PLO entwickelte. Kontakte wurden nach Algerien, Vietnam, China oder Kuba geknüpft. Im Januar 1969 erklärte das Fatah-Zentralkomitee, Zitat, der Kampf des palästinensischen Volkes ist, wie der des vietnamesischen Volkes oder anderer Völker in Asien, Afrika und Lateinamerika, Bestandteil des historischen Prozesses der Befreiung der unterdrückten Völker vom Kolonialismus und Imperialismus. Zitat Ende.
4: Statt zu fordern, die Juden ins Meer zu treiben, hieß es jetzt, man kämpfe für die Freundschaft der Völker. Das klang harmlos, ja geradezu fortschrittlich, beinhaltete aber ein Problem. Die Juden waren aus Sicht der PLO kein Volk. So hieß es in Artikel 20 der PLO-Charta, dass das Judentum nur eine Religion und nicht eine unabhängige Nationalität sei. Die Juden stellen nicht ein einzelnes Volk mit eigener Identität dar, sondern sind Bürger der Staaten, denen sie angehören. Ansprüche der Juden auf historische oder religiöse Bindungen mit Palästina seien unvereinbar mit den geschichtlichen Tatsachen.
5: Da Juden für die PLO kein Volk mit eigener Identität waren, hatten sie auch kein Anrecht auf einen eigenen Staat. Israel sei daher kein richtiger Staat, sondern, wie es in der israelfeindlichen Propaganda oftmals hieß, nur ein künstliches Gebilde. Der PLO zufolge hatten zwar alle Völker gleiche Rechte, nur waren die Juden eben kein Volk, die deswegen selbstverständlich auch keinen Anspruch auf einen Staat haben konnten und erst recht keinen in Palästina, zu dem sie ja laut PLO keinerlei Beziehung hatten. Auch wenn sich von der Substanz her nicht viel verändert hatte, war die Neuvermarktung des arabischen Krieges gegen Israel als palästinensischer Befreiungskampf ein voller Erfolg. Das Palästinensertuch wurde zum politischen Modeaccessoire. Die palästinensischen Organisationen beflügelten die Revolutionsfantasien westlicher Linker, von denen einige in den Nahen Osten zogen, um sich in palästinensischen Ausbildungslagern auf den Kampf gegen den Weltimperialismus vorzubereiten und dort gelegentlich auf Nazis trafen, die sich in denselben palästinensischen Camps zu Terroristen ausbilden ließen.

0: Terrorismus war es denn auch, der den Aufstieg der PLO bei den Vereinten Nationen einläutete. Nachdem 1967 der Versuch palästinensischer Gruppierungen kläglich gescheitert war, in den von Israel besetzten Gebieten einen klassischen Guerillakrieg zu initiieren, war es die PFLP, die als erste palästinensische Gruppe auf spektakulären internationalen Terror setzte. PFLP-Chef George Habash erläuterte den Hintergedanken folgendermaßen.
1: Wir glauben, dass es mehr Effekt erzielt, einen Juden weit entfernt umzubringen, als 100 von ihnen im Kampf zu töten. Es erregt mehr Aufmerksamkeit. Und wenn wir ein Geschäft in London in Brand setzen, sind diese Flammen so viel wert wie das Niederbrennen von 2 Dutzend Kibbuzim, weil wir die Menschen dazu zwingen, danach zu fragen, was hier los ist.
0: Schnell sprangen andere palästinensische Gruppierungen auf diesen Zug auf, so dass Ende der 1960er, Anfang der 1970er Jahre kaum eine Woche verging, in der nicht ein weiterer palästinensischer Terrorakt für Schlagzeilen sorgte.
2: Bei den Vereinten Nationen kristallisierte sich im Umgang mit dem palästinensischen Terrorismus rasch ein Muster heraus. Am 26. Dezember 1968 attackierten mit Brandbomben und Maschinenpistolen bewaffnete palästinensische Terroristen eine El Al-Maschine am Flughafen von Athen. Ein Israeli wurde getötet und eine Stewardess schwer verletzt, als sie aus dem brennenden Flugzeug flüchten wollte. Als Reaktion auf den Athener Anschlag sprengten israelische Kommandos auf dem Flughafen von Beirut 13 Flugzeuge, die 3 verschiedenen arabischen Fluglinien gehörten. In einem Kommuniqué erklärte die israelische Regierung, Israel wolle die arabischen Staaten in die Verantwortung nehmen, keine Aktivitäten von Terrororganisationen auf ihren Staatsgebieten zuzulassen.
3: Bei den Vereinten Nationen reagierte der Sicherheitsrat mit der einstimmigen Verabschiedung einer scharf formulierten Resolution. Der Rat verurteilte Israel für seine vorsätzliche militärische Aktion, die eine Verletzung seiner Verpflichtungen gemäß der UN-Charta und der Waffenstillstandsresolutionen darstelle. Er betrachtete, Zitat, diese vorsätzliche Gewalttat als eine Gefährdung der Aufrechterhaltung des Friedens, Zitat Ende, und richtete eine ernste Warnung an Israel, der zufolge weitere derartige Aktionen Konsequenzen zeitigen würden, und meinte, der Libanon habe ein Anrecht auf Entschädigung für die erlittenen Zerstörungen.
4: Israel wurde scharf für eine Aktion verurteilt, über deren Weisheit und Legitimität man sicherlich unterschiedlicher Meinung sein konnte, bei der aber abgesehen von den gesprengten Flugzeugen nichts und niemand zu Schaden kam. Der Terrorangriff auf das israelische Passagierflugzeug in Athen hingegen, bei dem ein Mensch ermordet und ein weiterer schwer verletzt wurde, wurde bei den Vereinten Nationen nicht verurteilt, ja nicht einmal erwähnt. Dieses Muster sollte den Umgang der Vereinten Nationen mit anti-israelischem Terrorismus in den kommenden Jahren charakterisieren. Tödliche palästinensische Attacken wurden ignoriert, israelische Verteidigungsmaßnahmen oder Vergeltungsschläge dagegen als Gefährdung der internationalen Sicherheit verurteilt.
5: Kein Wunder, dass die palästinensischen Terrororganisationen mit den Ergebnissen ihrer internationalen Aktionen vollauf zufrieden waren. Zumal westliche Staaten aus Angst vor Terroranschlägen kaum gegen palästinensische Terroristen vorgingen und diese, wenn sie denn einmal eingesperrt wurden, möglichst rasch wieder loswerden wollten. Die Zahlen einer Studie des israelischen Außenministeriums belegen dies eindrucksvoll. Von den 204 palästinensischen Terroristen, die zwischen 1968 und 1975 außerhalb des Nahen Ostens inhaftiert wurden, befanden sich zum Jahresende 1975 noch ganze 3 in Haft. Die palästinensischen Terrorgruppen mussten dies geradezu als Einladung zur Durchführung weiterer Terroranschläge verstehen.

0: Mit ihren internationalen Terroranschlägen bombte und schoss sich die PLO in die Aufmerksamkeit der Weltöffentlichkeit und erntete die Sympathien und Unterstützung der Vereinten Nationen. 1969 verabschiedete die UNO-Generalversammlung eine Resolution, in der, wie es hieß, die unveräußerlichen Rechte des Volks von Palästina bestätigt wurden. Rechte, die in dieser Form zuvor nirgends proklamiert worden waren und deren Inhalt unbestimmt blieb.
1: Rund ein Jahr später betonte die UN-Generalversammlung in einer Resolution die Legitimität des Kampfes der kolonisierten Völker und der Völker unter Fremdherrschaft und bekannte sich zu deren Recht, alle notwendigen und ihnen zur Verfügung stehenden Mittel im Kampf um Selbstbestimmung einzusetzen. Die palästinensischen Organisationen verstanden das als Blankovollmacht für ihre Gewalttaten. Nicht, dass sie vorher von der Ermordung Unschuldiger abgesehen hätten, aber nun beriefen sie sich darauf, als Volk unter Fremdherrschaft alle Mittel einsetzen zu dürfen, selbst wenn das die wahllose Ermordung von Zivilisten bedeutete.
2: In rascher Abfolge folgte daraufhin die Aufnahme der PLO als Beobachter bei etlichen UN-Institutionen wie dem Wirtschafts- und Sozialrat, der Weltbevölkerungskonferenz, der Welternährungskonferenz, der Weltgesundheitsorganisation und der ersten Weltfrauenkonferenz, die mit einer Erklärung zur Rolle der Frauen unter anderem im Kampf für die Eliminierung des Zionismus zu Ende ging. Die PLO erhielt auch Zugang zur Internationalen Zivilluftfahrtorganisation, womit ausgerechnet jene Organisation, welche die Geschichte der modernen Luftpiraterie geprägt hat wie keine andere, in der Sonderorganisation der Vereinten Nationen vertreten war, die sich um die Sicherheit der zivilen Luftfahrt kümmern sollte.
3: Wenige Jahre zuvor war die PLO noch ein im internationalen Abseits stehender Dachverband verschiedener palästinensischer Terrororganisationen gewesen. Jetzt trat sie als Befreiungsorganisation auf, die sich nur der Mittel bediente, die ihr laut internationalem Recht angeblich zustanden. Auch wenn dieses vermeintliche internationale Recht in wenig mehr bestand als in einigen rechtlich nicht bindenden Resolutionen der UNO-Generalversammlung.

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2: Und ihr hört Handy on Cap, eine Sendung unserer Inklusionsredaktion.
3: Und unsere Inklusionsredaktion besteht aus Eva, Denise, Frankie, Mareike und Peter. Wir berichten über das Leben von Menschen mit Beeinträchtigungen und wollen positive Beispiele vorstellen.
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3: Ja, herzlich willkommen. Ihr seid eingeschaltet bei Handy und Cap für die Mai-Sendung. Und ja, ich bin Peter und schieb die Regler, aber ich bin nicht allein im Studio.
4: Hier sind noch Mareike und
2: Frankie.
3: Ja, sagt mal ihr zwei, was haben wir denn heute vorbereitet?
4: Ich bringe euch mit einen Vortrag, den ich in der psychiatrischen Institutsambulanz im FWK aufgenommen habe. Und zwar stellt die Ärztin Rosa Cuevas die Esketamintherapie bei therapieresistenten Depressionen vor. Der Vortrag ist tatsächlich eine ganze Weile lang, deshalb haben wir ihn ein bisschen unterteilt in drei Teile. Es wird berichtet, was ist das überhaupt? Wie kommen die Patienten ins Krankenhaus? Wie findet die Therapie statt? Und auch am Ende noch eine kleine Erfolgsgeschichte einer Patientin, der es heute danach richtig gut geht.
3: Klingt spannend. Frankie, du hast ein ganz anderes Thema.
2: Ja, wir haben dann heute den zweiten Teil von unserem Interview mit Kerstin Scheinert von der LAG Werkstatträte und Barbara Kasensen, die Assistenz der Werkstatträte dort vor Ort macht. Und ja, Kerstin Scheinert noch mal kurz zur Vorstellung, ist da die erste Vorsitzende von der LAG Werkstatträte Schleswig-Holstein und die hat einiges zu erzählen. Darauf liegt heute der Schwerpunkt von dem zweiten Teil des Interviews.
3: Klingt alles sehr spannend und ja, wir beginnen dann mit Frau Cuevas. Ja, Mareike, das war ja eine Veranstaltung, wo du das Aufnahmegerät dabei hattest, ne?
4: Ja, ich wurde spontan eingeladen, das aufzunehmen. Das war ein spannender Abend. Da hat die Psychiatrie für niedergelassene Ärzte eine kleine Vortragsveranstaltung gehalten. Und Frau Cuevas hat einen Vortrag gehalten und den wir jetzt gleich hören werden, der springt so ein bisschen rein. Die Veranstaltung lief an dem Abend schon. Es fällt unter anderem das Wort Off-Label. Und da zum Hintergrund muss man wissen, es gibt manche Medikamente, die werden nicht originär verwendet, weil man einen positiven Nebeneffekt entdeckt hat. Und deshalb werden sie für andere Therapien verwendet. Vielleicht noch so zur Erläuterung.
3: Okay, dann hören wir mal rein.
5: Vor, also nur zu Info oder zur Geschichte, die Ketamin ist jetzt auch in der S3-Leitlinie für Depressionen als für die therapieresistenten Depressionen zugelassen, aber nur als Nasenspray. Die Infusiontherapie, die wir auch machen und schon früher gemacht haben, wird als Off-Label-Behandlung dann bezeichnet. Und das ist auch sehr wichtig, hat auf einen rechtliche Charakter, muss ich sagen, weil immer, wenn man Patienten eine Behandlung anbieten, muss man ihnen sagen, okay, das ist Leitlinie gemäß und das ist Off-Label, weil das schon Klage dazu gekommen sind in der Vergangenheit, weil viele Patienten nicht hier, aber allgemein, dass wenn die Patienten nicht aufgeklärt worden sind, das ist eine Off-Label-Behandlung und das ist eine Leitlinie gemäß Behandlung. Mit die Infusiontherapie haben wir schon 2022 angefangen mit den Ärzten Patienten, auf einige auf Einweisungen aus Lübeck, weil die auf die Kapazität nicht mehr tatsächlich vorhanden hat. Dann haben wir mit den ersten Patienten tatsächlich, die wir jetzt mal akut aufgenommen haben auf der G01, dann haben wir ein bisschen mit der Infusionstherapie. Ich glaube, dann Ende 2020 haben wir die Zulassung für diese Subs, diese
6: Notantrag.
5: Genau, Notantrag gestellt und ab 2023 haben wir angefangen mit Espravato. Jetzt ein bisschen. Also der Grund war tatsächlich, dass wir gesehen, dass viele Patienten, die zu uns gekommen sind, schon dann mit einer chronifizierten, schweren Depression dann in der Klinik angekommen sind oder schon mit einer beträchtlichen therapieresistenten Depression, was die Behandlung natürlich schwierig macht. Also wir gehen, also das ist die Statistik von der Deutschen Depressionsliga, wo tatsächlich 65% unserer Patienten mit Depressionbehandlung brauchen länger, bis sie professionelle Unterstützung suchen. Also im Schnitt 30 Monaten, bis ein Mensch, die eine schwere Erkrankung erleidet, eine Depression, dann zu professioneller Hilfe kommt, was auch natürlich die sozusagen die Response oder die Ansprache sozusagen Rate vermindert und auch auf das die Rezidiv auf und die Behandlung oft schwert. Und wir haben auch ein bisschen gesehen, also das ist auch wichtig, auch was auch was wir mit dem Patienten sprechen. Wir haben so den Verlauf, dass wir eine, wenn ein Patient eingewiesen wird oder wenn die Indikation gestellt wird, dass wir trotzdem eine Indikationsgespräch machen, weil wir haben viel mit therapieresistenten Depressionen zu tun, aber auch differenzialdiagnostisch mit einer Pseudoresistenz. Deswegen ist auch ganz das wichtig klarzustellen, wir sprechen von einer therapieresistenten Depression, wenn der Patient schon mindestens 2 Gruppen von Antidepressiva oder andere Behandlungen ausprobiert hat in ausreichender Zeit und ausreichender Dosierung und das nicht zu einer Verbesserung oder zumindest eine Partialverbesserung geführt hat. Weil wir haben viele Patienten tatsächlich, und ich glaube, das kennen dann alle, die sagen, ich habe das 5 Tage Cetralin oder diesen anderen Mittel probiert. Wie viel haben Sie dann genommen? 25 Milligramm. Eine minimale Dosis und es nicht, und, oder mehrere Tabletten ausprobiert, die nicht so richtig dafür spricht. Also das werden wir jetzt, das überprüfen noch mehr. Genau. Und wichtig ist dann früher, was wir immer machen in diesem Indikationsgespräch, ist Evaluation der Behandlungsmethode, was schon mal früher passiert ist, was gemacht worden ist, was ist von Nebenwirkungen entstanden, was ist dann verträglich für den Patienten. Gab es eine frühe Intensivierung der Therapie, das ist auch sehr wichtig. Es hat, früher war man etwas konservativ mit der Dosierung oder Augmentationstherapie in der Depressionbehandlung, jetzt sagen auf die Studien, dass wir früh genug dann intensivieren muss oder augmentieren muss und auf zu vermeiden, dass der Patient so eine therapieresistenten Depression entwickelt. Genau, Evaluation, Kontraindikation, individueller, spezifischer

0: verschiedene, so diese neue designe Drogen und Ketamin, besonders in den jüngeren Patienten. Das haben die Kollegen letztes Mal hier auf einem Vortrag gehalten und auch ein bisschen so die Statistik gesagt, was wird gerade jetzt in der Münster und Umgebung sozusagen konsumiert.
1: Wissen wir was, oder weißt du was, was das kostet, Keta?
0: Was? Also aus dem Schwarzmarkt weiß ich nicht.
2: Das ist
1: für 10er komme ich ja, weit im 10er.
2: Ja, dafür bist du schon. Das ist so Taschengeldteil. Ja. Das ist wie Amphetamine auch.
3: Welche Mengen werden denn da?
2: Wenig, es hält halt nur kurz.
0: Okay. Genau, es hält nur kurz.
3: Wenn ein Patient, der eine Filmdose voll und hat irgendwas von einem vierstelligen Wert davon.
2: Das sind kleine Mengen. Halt.
0: Genau.
2: Eigentlich reichen kleine Mengen, also tatsächlich sowas.
0: Und die Ampulle, die wir auch im Krankenhaus hier haben, die sind auch eigentlich ganz günstig. Und das ist was, wo man sich fragt, jetzt mit das neue Produkt mit dem Nasenspray, wenn das Vergleich ist, total absurd. Das kostet um die 500 Euro pro Pipette. Und eine Ampulle kostet wie 10, 20 Euro. Also das ist auch ein bisschen so...
3: Da weiß man wieder, wer das in den Markt führt. In der Medizin.
0: Genau. Und es wird tatsächlich jetzt gesagt, das ist eine neue... Also wir kennen auch viele Mechanismen, also biologische Mechanismen der Depression, also der Serotonin sozusagen weg, der Noradrenalin weg. Es wird jetzt gesagt, dass auf Glutamaerg auf einen Einfluss auf die Depression hat.
4: Ja, das war schon mal Teil 1 und jetzt kommt ein Themenbruch. Jetzt beschreibt sie so ein bisschen, wie kommen denn eigentlich die Patienten ins FEK und wie erfolgt eigentlich die Therapie? Wie wird das umgesetzt? Was braucht man alles dafür? Jo.
0: Wir haben als zwei sozusagen Methoden, weil machen wir auch hier. Sowohl das Nasenspray, aber das Sketamin als intravenöse Infusion. Die Infusionstherapie, die machen wir auch tatsächlich mit Bereitschaft von der Anästhesie. Wir werden die Patienten tatsächlich in den Aufbauraum, da unter Monitor sozusagen, und Sachen dann zu vermeiden und das besser auf das zu haben. Ich weiß, dass es gibt viele Praxis, das vielleicht etwas entspannter und ambulanter machen, aber ich habe mich ein bisschen auf die Protokolle von Charité und von Dricklin bezogen, wo tatsächlich unter Monitor das gemacht wird, die Infusionstherapien. Weil bei der Infusionstherapie haben wir häufig tatsächlich gesehen, wo wir häufig so eine hypertensive Krise von Patienten kommen. Und natürlich, wenn man in eine entsprechende Setting ist, kann man auch besser die Nebenwirkungen dann auffangen.
5: Genau.
0: Also beide werden hier gemacht. Ich habe lange mit den Kollegen von Dricklin gesprochen, die schon ein bisschen länger dann sozusagen in dem Bereich sind. Die sind auch sehr gut etabliert, was das angeht. Und ich habe auch tatsächlich die Empfehlung dann gesagt, das zu einer Art Stufentherapie zu machen. Nicht direkt jetzt mit der Infusion anzufangen, sondern zuerst mit der Nasenspray, wenn das nicht angesprochen hat, dann steigert sich auf die Infusionstherapie. Die haben das gesehen, dass es besser funktioniert hat bei den Patienten, weil den Patienten dann von der Infusionstherapie auf die Nasenspray zu bekommen, das war schwierig und manchmal ist das gescheitert. Das war die Erfahrung von den Kollegen dann in den anderen Kliniken. Ich habe mich, wie gesagt, lange bevor wir das hier gemacht haben, mit den Kollegen dann auf andere Kliniken unterhalten. Genau, wie funktioniert das? Das habe ich auch ein bisschen erklärt. Das Ketamin wird das sozusagen angewenden. Das kommt dann sozusagen zum Hemmen von GABA-Rezeptoren, MDA-Rezeptoren. Das kommt zu einer Ausschütterung letztendlich von Glutamat und das nochmal zu Freisetzung von MDA-Rezeptoren. Also sie sind sozusagen die Wachtums- sozusagen Botenstoffe, was diese Freisetzung ist, was wir nehmen, dann die Neuroplastizität. Das ist eine von den Mechanismen oder die wichtige Mechanismus, das ist die Patienten oder einfach geklärt, die Patienten sind in der Lage, neue Sachen zu lernen, außer diese kurze Euphorie-Effekt, die das hat. Also das merken alle Patienten, diese, oh, auf einmal, also viele Patienten sagen, beschreiben auf ganz wirklich, also ich kann mich noch erinnern an eine von meinen Patienten, die jetzt auch tatsächlich unter Therapie entlassen worden ist, ganz gut, nach 10 Jahren schwere Depression, jetzt wieder arbeitsfähig, die sagen, auf einmal war es wieder farbenvoll und hell. Alles war früher dunkel und der ist irgendwie da rausgekommen und er meinte immer, der Tag der Nacht war er so wie erwacht. Das war

0: irgendwie die Beschreibung von dem Patienten. Also es wird auch über Neuroplastizität gesprochen, die Möglichkeit, und es wird jetzt mittlerweile auch bei der Psychotherapie Karma geprüft, die Ansätze von Ketamin plus assistierte Psychotherapie. Es wird immer so, also ich weiß, es sind einige Zentren wie in München und ich glaube in andere Kliniken, Unikliniken in Süddeutschland wird das aufgeprüft, das gemeinsam zu machen und der Patienten einen Tag davor tatsächlich die Ketaminbehandlung bekommen und am letzten Tag die psychotherapeutische Sitzung, weil die dann mehr aufnahmefähig sind und in der Lage sind, tatsächlich auch so diese typische Denkmuster der Depression etwas zu verändern. Also das wird jetzt gerade überprüft. Es wird auch sozusagen noch in Studienformat oder im Forschungsformat gemacht, aber es wird auch geprüft.
1: Dann als Nasenspray sozusagen.
0: Nasenspray und Infusion beides.
1: Beides.
0: Genau. Und was wir auch mit einigen Patienten hier gemacht haben, das ist, muss ich auch unsere Psychologen aufloben, einige Kollegen, die sich getraut haben, wir haben sie mit sozusagen in Aufraum mitgenommen und ich habe während der Infusionstherapie aktivierende Verfahren mit den Patienten gemacht, so wie Imaginationsreise, wohltuende Gefühle aktivierende. Und das haben die Patienten tatsächlich anders verarbeitet. Also die das in der Lage sind. Also nicht alles wollen das, aber bei einigen hat das ganz funktioniert. Die meinte, das fanden die auch angenehm, diese geleitete, wie der Patient sagt, Reise.
2: Ja, klar. Genau. Also ich kann ja noch mal berichten von der Patientin, die wir gemeinsam haben. Die hat von Dissoziationen gesprochen und weil sie aber gut vorbereitet war darauf, konnte sie das irgendwie gut ertragen. Und sie ist ja dann deutlich später erst wieder zu mir gekommen. Also ich war ja, glaube ich, 4 Wochen hier oder drei.
0: Genau, zur Einstellung.
2: Auf jeden Fall. Und aber bestimmte Gedanken, grüblerische Gedanken, sind völlig weg. Also hat sie weiß, dass sie so gedacht hat, immer so sorgenvolle Gedanken, die sind ganz weg.
0: Und das, ich fand es auch ganz erstaunlich, weil der Patient, wir haben auch gesprochen über die Möglichkeit, dass das passieren kann und dass manchmal hilfreich wäre, sowas eingeleitet zu haben. Ich sage immer dem Patienten, wir machen vielleicht eine Playlist oder eine eingeleitete Imaginationsreise oder sowas. Und ich kann mich erinnern, dass die Patientin diese ABBA-Playlist vorbereitet hat. Das hat nochmal in den ganzen Zimmer so eine ABBA-Playlist geklingelt. Und sie war so freudenvoll. Ich kann mich noch erinnern.
3: Vielleicht kommen Sie sowieso noch dazu. Ich muss aber leider gleich weg. Aber ich finde, das klingt ja total toll. Ich kenne das Medikament eben aus der Neurointensivmedizin, habe über viele Jahre viele Patienten sehr, sehr gerne damit sediert, weil es ist wenig kreislaufdepressiv, genau. Ist analgetisch, teilweise so ein bisschen sehr antikonvulsiv und so weiter. Also ist, glaube ich, für unsere hirngeschädigten Patienten eigentlich ein sehr gutes Sedativum. Aber was natürlich immer sozusagen gefürchtet wurde, waren noch diese Bad Dreams. Mhm. Und deswegen wurde eigentlich immer, und das wird heute auch noch meistens gemacht, die Infusion mit Benzos plankiert. Ne? Und deswegen wundert mich das jetzt so ein bisschen, dass das gerade bei
0: das liegt an die Dosierung. Die Patienten können auch tatsächlich einen schlechten Trieb. Wir bereiten aber den Patienten auch tatsächlich vor, falls das ankommt. Ich hatte schon mal die Erfahrung, dass bei dem Patienten so intensiv war. Aber es liegt auch tatsächlich, dass die Ketamin für die Depressionbehandlung eine andere Dosierung hat als bei der Sedierung.
3: Hat es auch mit den Enantiomeren zu tun, R- und S-Ketamin?
0: Ist das genau. Unterschiedlich zwischen den beiden? Genau. S-Ketamin ist tatsächlich, was wir benutzen. Das ist auch besser geeignet als bei Ergosketamin, also das ist eine der Unterschied und die Dosierung. Also bei der, es wird nicht eine bewusst sozusagen Lustigkeit erzielt, sondern es wird auch tatsächlich ganz genau nach Körpergewicht gemessen, also bei der Infusion. Okay. Bei Nasenspray ist tatsächlich weniger intensiver als das, aber es kann auch passieren. Ich hatte auch schon Fälle, wo Patienten das auch berichtet haben, wo da sozusagen der Trieb ganz, ganz schlecht war. Man könnte aber meistens das tatsächlich ganz normal anfangen, da genau, weil in der Infusionstherapie, wir sind auf die 40 Minuten oder eine Stunde mit dem Patienten dabei, da bin ich immer dabei, eine von den Assistenzärzten und gegebenenfalls, wenn die Kapazität da ist, eine von den Psychologen auch, dann, der den Patienten begleitet, also das bei der Infusion. Bei der Nasenspray ist ein bisschen, wie gesagt, weniger auswendiger, aber das kann passieren. Aber ich habe jetzt bei den Patienten, ich hatte nur bei 2 gesehen.
4: Aber hast du gesagt, wie viel Milligramm?
0: Das ist 0,5 Milligramm pro Kilogramm. Also das ist total niedrig.
1: Ja, das sediert nicht.
0: Genau. Ich hatte nur einmal eine Patientin, die kam tatsächlich aber aus Lübeck, schon vorbehandelt mit Ketamin. Und die haben wir mit 0,75, also mehr, weil die nur unter dieser Dosierung damals in Lübeck stabil war. Aber das hatten wir schon auch.
4: Vielen Dank.
5: Ja, ein großer Teil unserer Sendung handelt ja heute vom Thema Depression und jetzt wäre es vielleicht gut, mal ein Stück Musik zu hören und da haben wir ein Gegenprogramm, nämlich Wenn du so bist wie dein Lachen, Ina Deta.

0: Ja, jetzt kommt auch der letzte Teil vom Vortrag. Da wird nochmal berichtet, wie genau funktioniert eine Einweisung, um diese Therapie im FIK sozusagen zu verordnen. Und was ich so toll finde, ist noch so eine kleine Anekdote einer Patientin, die richtigen Erfolg durch diese neue Therapieform erlangt hat. Es ist ja wirklich auf therapieresistente Depression, das heißt, die haben schon so viel versucht und das ist wirklich eine tolle Erfolgsgeschichte, so schön zu hören, wie die Patientin wieder zurück ins Leben konnte, arbeitsfähig ist. Also das ist wirklich eine schöne Abschlussanekdote.
1: Gut, dann hören wir mal rein.
2: Also es wird auch viel spekuliert. Wir haben einfach nur Hypothesis, wie das funktioniert, wie das ist. Es ist nicht bis zum Ende sozusagen geforscht, aber wir sehen eine Remission bei den Patienten. Genau, also wie ist der Weg zu uns? Ich habe schon mit zwei niedergelassenen Kollegen gearbeitet jetzt. Für die Ketaminbehandlung ist das nicht auf eine Münster begrenzt, sondern wenn die Patienten uns, oder wenn die Kollegen dann zu uns das überweisen, das machen wir auch. Das Problem ist nur, die erhalten es. Die Patienten müssen sich auch dann, wenn die woanders wohnen, auf sie anstellen, dass das schwierig wird dann mit dem Hin und Her. Aber viele Patienten nehmen das in Kauf, weil die andere Plätze nicht. Vor kurzem hatten wir einen Patienten aus Hamburg. Dann hat man die auch von einem Kollegen eingewiesen worden ist. Der wurde auch hier eingestellt. Wir haben auch mit einem Kollegen eine andere Niedergelassene zusammengearbeitet, wo wir das abbrechen und technisch so kriegen. Deshalb haben wir okay. Die Anstellungsphase, das sind 4 Wochen, das sind 2-mal in der Woche für die Nasenspray, die haben wir sozusagen jetzt Hausregel entschieden, das machen wir stationär. Mhm. Es ist tatsächlich bei Espravato so, dass das einige Niedergelassene auf das ambulant machen können. Ich habe das bei den ersten Patienten gesehen, dass es nicht immer am Anfang gut läuft, weil bei vielen Patienten, man kann sich vorstellen, wo die Stimmung jahrelang, ich spreche von Patienten mit 10 Jahren, 20 Jahren, 30 Jahren Depression, die Stimmung gedeckt war, also so wie eine Decke oder abgestumpft war. Und dann auch auf einmal alles hochkommt, die Patienten waren überfordert mit allen Gefühlen, die auf einmal da waren. Und wir haben gesagt, okay, ambulant das irgendwie zu machen, es ist irgendwie weniger zu verantworten. Deswegen haben wir gesagt, die Anstellungsphase wird immer stationär gemacht. Und dann wird die halt uns über die PIA weitergeleitet. Und mit ihren Kollegen, weil die auf Abrechnung nicht geht, zweimal oder zwei Psychiater oder zwei, haben wir das so gemacht, dass während der Zeit, wo sie die Erhaltungstherapie, also die Empfehlung sind jetzt Monate und wir versuchen uns dann dran zu halten, die werden auf über die PIA sozusagen abgerechnet. Wenn die fertig sind, dann gehen die wieder zu ihrer Behandler. So ist das Deal. Und das hat mit den beiden Kollegen bisher geklappt.
3: Wenn man den Wunsch hat zu überweisen, direkt über Sie laufen lassen oder über die PIA, wie läuft das? Also wenn ich einen Patienten habe, wo ich denke, das könnte was werden.
2: Läuft das tatsächlich über Indikationsgespräch, die melden sich bei mir, bei den Kollegen hier, also die von der Geno2, die tragen den Termin und wenn wir dann Kapazität haben, dann wird der Patient aufgenommen, 4 Wochen dann eingestellt. Und ich gebe ihn auf, wenn wir in der PIA haben wir nur 4 Plätze für Haltenstherapie. Ja, deswegen versuche ich auch immer wir machen mal zu zwei, ich und eine andere Kollegin in der PIA die Haltenstherapie, dass wir immer gucken, okay, gibt es Platz, damit wir die Halten weiterführen können, weil das ist das Schlimmste, wenn man den Patienten gut eingestellt hat und dann auf einmal eine Haltung nicht mehr möglich ist.
3: Also,
4: er stationiert und dann brauchen wir für die PIA, damit es keinen Abrechnungskonflikt gibt.
3: Ja klar, die Überweisung.
4: Von dir die Überweisung in die PIA.
3: In die PIA, das ist kein Problem. Aber erstmal
2: zum Indikationsgespräch.
3: Und dann kann man da das weiterbahnen. Ja. Kann man sagen, da den und den Patienten würde ich gerne anmelden. Dann läuft das ja wie die normale Aufnahme. Das ja.
5: Genau. Woche hat die Patienteneigeninitiative angerufen und gefragt, wie sich das auch mit Ketamin geht, wenn wir ins Vorgespräch
2: Genau. Und wie gesagt, was ich versuche, in diese Aufklärungsgespräch zu machen, gibt es das, und da wollte ich auf, also die somatische Kontraindikation sind gleich alles, was durch den hohen Blutdruck beeinträchtigt, weil das ist sehr häufig die Nebenwirkungen von Ketamin, also die hohe Blutdruck, und dann müssen wir alles das einigermaßen ausschließen. Und was sehr wichtig ist, ich ich weiß nicht, ob ich das hier habe, aber ich zitiere mal, also psychiatrisch gibt es auch tatsächlich Kontraindikationen. Das ist für die chronische Depression oder therapieresistenten Depression, aber für die unipolare Depression. Patienten mit einer bipolaren Störung, dafür ist nicht gedacht. Das Risiko eines Switch ist sehr hoch, dass es dafür nicht zugelassen ist. Und ich weiß, das ist sehr schwierig, aber das ist tatsächlich eine der absolute Kontraindikationen. Also eine bipolare Störung in depressiver Phase, das würden wir nicht machen. Relative Kontraindikation ist die PTBS. Man kann es machen, wenn der Symptomatik im Vordergrund Depression ist und der Patient jetzt keine akute Traumata hat. Man muss aber das mit dem Patient auf ganz aufgrund der Dissoziationsgefährt.
3: Wie ist es bei einer postschizophrenen Depression, wo aber die Schizophrenie wirklich ganz, ganz, ganz, ganz lange her ist? Wird man das dann auch noch nehmen? Weil die sind ja oftmals so therapieresistent, sind schwierig, sind kaum zu behandeln.
2: Leitlinie ist das nicht.
6: Hätte ich auch Sorgen.
2: Ja. Hätte ich auch Sorgen, ja. Hatte ich tatsächlich noch nicht im Fall gehabt.
3: Ja.
2: Müsste man gucken. Also das wäre dann off-label und auch mit einem Risiko in Kauf.
3: Ja, gut, okay. Das war nur so ein
2: Frage. Genau, also
3: das sind ja so die oft sehr, sehr langwierig sind.
6: Ja.
2: Genau, also die Suchterkrankung ist auf eine Kontraindikation. Wir hatten aber auch Patienten, die auf gleichzeitig eine Depression und Alkoholkrankheit, aber Jahren abstinent waren oder die Abstinenz war sozusagen die Voraussetzung und die Behandlung dann durchzuführen. Und alle Patienten werden natürlich aufgeklärt, dass das Risiko eine Abhängigkeit von der Behandlung oft da besteht. Aber viele Patienten nehmen das in Kauf. Genau, wie gesagt, wie funktioniert das auf der G0? Wir machen jetzt mittlerweile auf der G02, also nach Indikationengespräch, Vorgespräch wird eine Aufnahme geplant. Wie gesagt, der Patienten, das ist wirklich von der Kasse vorgesehen, dass wir dann, obwohl das die BDE immer für alle 2 Wochen ist, dass wir Aufnahme-BDE und dann nochmal nach 4 Stunden, nach jeder Anwendung BDE gemacht wird, das ist von der Kasse vorgesehen. Und das, wenn wir, die kommen auf die Station und werden vorbereitet. Also das ist, was wir vielleicht bei allen Maßnahmen machen. Also im Labor ist es nicht schwer zu machen. Urinstatus, Blutdruck-Tagesprofil, augenärztliche Konzil, wenn der Patient in der Vorgeschichte sowas wie Augen in den Druck hat. Und es wird ein bisschen so die Depression so objektiv dann kontrolliert. Was ist sehr wichtig, das ist auch schon in der Anwendung, wie gesagt, die erste Woche 2-mal in der Woche, 2 Stunden davon nicht essen, 30 Minuten davon nicht trinken und genau vorbereiten. So ist das, was wir haben. Genau, jede Pipette hat 28 Milligramm. Die niedrige Dosierung ist 56 Milligramm, die höchste Dosierung 84 Milligramm, der Patient muss dann 3 Pipetten bekommen und das sehr, sehr wichtig ist, diese 5 Minuten Ruhepause, weil sonst wird die Medikation nicht rationiert. Ich glaube, ihr habt jetzt gerade auf einen Patienten, ich habe gehört, dass er profitiert jetzt.
5: Zumindest der erste Tag, ich habe gemerkt, eine Veränderung.
2: Ja.
6: Herr Drehpunkt, ne?
5: Ja, genau.
2: Genau. Was sehr wichtig ist, diese 40 Minuten Kontrolle, Blutdruck messen und wie gesagt, die Patienten bleiben 3 Stunden dann, also auf die Station, wenn sie stationiert sind. An den Tag bleiben sie sowieso auf die Station, wenn sie dann ambulant sind, die bleiben 3 Stunden unter Überwachung dann in der PIA. Und wenn das alles gut läuft und wenn die Überwachungszeit das überstanden ist, werden die dann nach Hause sozusagen entlassen.
3: Ja, das ist das, was eben auch die Therapie in einer normalen Praxis so schwierig macht. Weil das gehört dazu. Das ist klar. Der braucht ja so sitzen und sein Buch lesen, ist ja egal, aber trotzdem, das ist halt so schwierig.
2: Genau, also das ist von der Pharmafirma von Johnson & Johnson, die ist Spravato sozusagen. Ich glaube, dass es so, finanziell hoch ist, hat damit zu tun, dass sie noch eine Monopolie dann hier in Deutschland haben. Es gibt keine andere Firma, die als Nassenspray anbietet und deswegen, ich glaube, ich habe letztes Mal einen Bot für eine Patientin bestellt und das hat um die 8.000 Euro Kosten für 24 Pipetten. Genau, Nebenwirkungen, also Dissoziationswahrnehmung. Die Patienten werden aber natürlich aufgeklärt und einige, die eher vorbereitet. Genau, das ist das Wichtige. Die Induktionsphase machen wir hier. Die Nochmal die Erhaltungstherapie wird dann ambulant in der PIA gemacht. Genau, das ist unsere Zettel in der PIA. Mittlerweile haben wir zwei und wir haben jetzt, wie gesagt, die werden hier auf, meistens auf der Gen 2 dann eingestellt, die Erhaltungstherapie über die PIA. Und wir haben jetzt, eine Kollegin macht das zusammen, das ist gut, dann sind wir zu zweit in zwei verschiedenen Tagen, dann haben wir eine Kapazität für 4 Patienten gleichzeitig. Dann für die,
7: viel mehr macht das UKE auch nicht, 8 oder so gleichzeitig.
2: Die machen 4 noch.
7: Auch 4? Ja,
3: du auch nur 4.
7: Ah.
2: Ja. Oder manchmal 6 haben die gesagt. Die hatten dann 3 morgens und 3 abends.
7: Guck, ja.
2: Aber so war das auch okay. So. Genau. Und es wird empfohlen tatsächlich 6 Monate. Deswegen sind die Plätze auch ein bisschen begrenzt, weil wir diese Patienten auch 6 Monaten. Einige versuchen wir auch sie psychologisch oder psychotherapeutisch anzubinden, die das schon haben, ist es gut. Und die nicht, aber das funktioniert nicht für alle, also die Kapazität auch nicht. Und genau.
3: Und wie ist so die Wiederholung? Und wann können die dann zum Beispiel wiederkommen? Oder sehen Sie sie nochmal, wenn dieses halbe Jahr um ist? Vielleicht nach noch einem halben Jahr oder so?
2: Also die Patientin, ich hatte eine Patientin entlassen, die ist bei mir in der PIA geblieben. Der andere Patient, die jetzt. Der war ein Fall, wo er tatsächlich auf Infusion steigen musste. Bei der Infusion ist es ein bisschen anders, weil wir machen das tatsächlich 8 Sitzungen stationär. Das sind mindestens 4 Wochen hier auch.
7: 2 pro Woche.
2: Zwei pro Woche. Und die Erhaltungstherapie oder die Leitlinie sagt, also wie die Charité oder Rickling, die haben die Kapazität, dass einmal oder alle 2 Wochen dass die Erhaltungstherapie als Infusion, das haben wir nicht, weil wir keine teilstationäre Betten haben, das können wir nicht abrechnen. Dann musste ich den Patienten aufnehmen für eine Woche. Also ich mache mit den Patienten so, die Infusion haben, dass ich alle alle 30 Tage oder alle 60 Tage nochmal bestellen, um das halbes Jahr dann zu erhalten. Genau. Wie gesagt, ich hatte jetzt bisher für Infusionstherapie waren viele extern eingewiesen und eine sich jetzt nochmal, also wir können jetzt einen November nochmal eine für Erhaltungsketamin. Und die andere Patientin, eine ist von, die wir kennen, also die geht wieder an die, ich glaube, an die niedergelassene Kollegen, wenn die Therapie un ist. Und wenn das der Bedarf ist, dann sind wir dann offen. Ja. Und wie gesagt, die andere ist auf eine Patientin, also das macht einfach für uns, die PIA schon sind, dann ist unproblematisch. Und mit der anderen niedergelassenen Kollegin haben wir gesprochen, dann machen wir das 6 Monaten via auf sozusagen die Betreuung. Wenn die 6 Monate uns, dann müssen die dann zurück und bei Bedarf sind wir immer da offen da. Ja.
3: Genau. Das war, glaube ich,
2: also wie gesagt, das war nur der Fall der Patienten. Ganz schnell, genau, schwere Depressionen. Ich glaube, der letzte Mal, die sie hier war, war mit dem 4., 5. Suizidversuch hier eingeliefert, mit fraglich auch so katatonische Zustände. Die hat alles ausprobiert, Citralin, Paroxetin, Ketamin mit Augmentationstherapie. Genau, ganz, ganz wichtig, und das ist das Schmerzhafte für die Patienten, man muss sie dann von den Benzo runterbekommen. Weil das ist natürlich die Wirkung reduziert und auf natürlich eine sedierende Wirkung zusammen mit Ketamin hat. Genau, die Patienten, bei ihr habe ich gedacht, tatsächlich, ich sollte bei ihr eigentlich LKT oder Ketamin machen, haben wir uns für Ketamin entschieden, weil wir sie nicht verlegen können. Das ist das große Problem bei LKT. Wir haben keine Möglichkeit, Patienten irgendwo unterzukriegen, weil die Zentren, die schon vorhanden sind, keine Plätze mehr haben. Und die Patienten hat auch mit wahnhafte symptomatisch, spreche von linistische Wahn, Verarmungswahn, Schulwahn. Wie gesagt, 5. Suizidversuch, die ist mit Espravato und die ist jetzt entlassen von der Behandlung. Die kommen einmal pro Monat zu mir, jetzt zum Kontrolle in die
7: PIA. Ist das VS?
2: VK. Herr?
7: VK, okay. Mhm.
2: Genau. Und sie hat aber 86 Milligramm gebraucht. Aber sie ist natürlich mit anderen alltäglichen Problemen, aber zumindest raus auf diese Krise. In letzter Zeit war sie in den letzten 2 Jahren in mindestens 2 oder 3 Suizidversuche hier eingeliefert. Und das ist jetzt, ich habe ja eben gerade Fotos geschickt, sie war in der Türkei, hat eine Kreuzfahrt gemacht und ist jetzt teilstabil. Genau, das war
7: Vielen Dank, Rosa. Klasse.
8: Dankeschön. Sehr viel Spaß.

0: Wir stellen ja hier bei uns im Inklusionsradio Handy und Cap ganz gerne mal interessante Menschen mit interessanten Aufgaben oder interessante Institutionen vor. Und ja, das wollen wir heute auch mal machen. Wir haben Kerstin Scheiner zu Besuch. Die ist die erste Vorsitzende der Landesarbeitsgemeinschaft der Werkstatträte. Aber dazu wird sie gleich selber viel besser noch was sagen können. Ja, ich bin nicht allein im Studio vom Freien Radio. Dabei sind
1: Mareike
2: und Frankie.
0: Ja, also ein Teil unserer Redaktion. Und Frankie, dann gebe ich gleich mal an dich weiter.
2: Ja gut, also ist mit Sicherheit wieder ein sehr interessantes Thema. Ich begrüße erstmal ganz herzlich Kerstin Scheinert hier von der LAG Werkstatträte Schleswig-Holstein. Und Kerstin, erzähl doch mal ein bisschen was über deine Funktion.
3: Ja, über meine Funktion, da muss ich erstmal erklären, was ist Werkstatträte wahrscheinlich, ne? Das
2: genau.
3: Kennt wahrscheinlich nicht jeder aus Erfahrung. Man muss sehen, Werkstatträte sind sowas wie Arbeitnehmervertretungen in normalen Firmen auf dem allgemeinen Arbeitsmarkt. Also wir sprechen hier über Werkstätten, ne? Werkstätten für Menschen mit Behinderung. Die haben, also die Menschen, die dort arbeiten, haben genauso wie auf dem allgemeinen Arbeitsmarkt eine Interessenvertretung. Wir vertreten deren arbeitnehmerähnliches Rechtsverhältnis. Das geht jetzt hier schon ziemlich ins Juristische und hat jetzt nicht im Moment so viel mit meiner Funktion zu tun. Werkstatträte sind landesweit miteinander verbunden zu einem großen, starken Gremium, haben sie sich zusammengetan. Das ist auch gut, da hat man mehr Sprachfähigkeit in einer großen Gruppe. Und die Kollegen aus den Ländern haben sich einen Vorstand gewählt von 7 Personen. Und von den 7 Personen bin ich eine. Und meine anderen 6 Kollegen, nur Männer, haben mich dann als ihre Vorsitzende gewählt. Und das bringt halt viel Arbeit und Spaß auch mit sich.
2: Ja, das ist meine Funktion. Also die Werkstatträte sind mir persönlich ja auch bekannt, weil ich bin ja vorher auch in dieser Materie aktiv gewesen und finde das auch ganz wichtig, dass eine Landesarbeitsgemeinschaft entstanden ist. Und wie läuft das denn so mit der Kommunikation LAG und Werkstatträte? Ist das gut, so wie es läuft, oder was kann man da verbessern?
3: Also verbessern kann man immer irgendwas. Wie läuft's im Moment? Wir stehen viel in Kontakt, nur in Kontakt mit unseren Mitgliedern. Wir sind ja ein Verein, muss man dazu sagen, ein gemeinnütziger Verein. Mit unseren Mitgliedern sind wir in Kontakt über Briefverkehr. Die können uns ansprechen oder nach Rat fragen oder wir kommen auch mal in die Werkstatt und besuchen die Werkstatträte, wenn wir eingeladen werden. Und weiterhin sind wir digital unterwegs mit den Kollegen, dass wir uns zu Videokonferenzen treffen. Oder was natürlich auch ganz wichtig ist, das ist schon eine Einrichtung oder schon ein Heiland für alle Werkstatträte. Einmal im Jahr treffen wir uns alle gemeinsam zu einer großen Fachtagung. Die findet meist in Plön statt. Und zwar gibt es so einen großen Austausch zwischen allen Werkstatträten und es wird an speziellen Themen gearbeitet, die zum Beispiel Mitwirkung, Mitbestimmung in Werkstätten, Entgelt, ganz großes Thema, Zukunft der Werkstätten.
0: Machst du das eigentlich hauptamtlich?
3: Das mache ich, ich bin hundertprozentig, also ich habe einen normalen Werkstattvertrag, ich bin Werkstattbeschäftigte und bin gleichzeitig hundertprozentig freigestellt für meinen Job, den ich mache. Ne, ähnlich wie Betriebsratsarbeit ist das.
2: Ja, das hört sich so ja alles ganz gut an. Und man hört ja so viel Negatives in dieser Zeit. Generell auch, was Werkstätten für Menschen mit Behinderung, Beeinträchtigung so betrifft. Gibt es auch Erfolgsmeldungen, die du vielleicht berichten könntest, was ihr so schon erreicht habt?
3: Was haben wir so erreicht? Ich glaube, erreicht haben wir, dass wir in Schleswig-Holstein mit den Zuständigen oder mit den Politikern und mit den Einrichtungsträgern, die dazugehören, erreicht haben, dass man miteinander spricht, wie wichtig Werkstätten sind für Menschen mit Behinderungen. Dass keiner mehr laut auf die Idee kommt, zu sagen, Werkstätten müssen abgeschafft werden. Das kommt vor, es gibt spezielle Gruppen an Menschen, die sagen, Werkstätten müssen weg. Das ist eine Seite der Medaille, dass die Menschen müssen diese Meinung haben. Das ist ja auch gut. Wir sind da in einem Prozess. Was dabei rauskommt, wie die Werkstatt sich verändern wird, weiß kein Mensch. Und was in Schleswig-Holstein kommen wird, da sind wir im Gespräch mit den Politikern an den jeweiligen. Ja.
1: Jetzt habe ich eine Frage. Ja. Wie werdet ihr konkret, wie macht ihr darauf aufmerksam? Also wenn ich an eine Arbeitnehmervertretung im öffentlichen Dienst denke, da gibt es ja Demonstrationen, die manchmal organisiert werden. Gibt es da Petitionen, die ihr unterschreiben? Wie werdet ihr aktiv? Wie geht ihr an die Regierung? Wie tretet an ihr heran und sagt, wir brauchen dies, das, jenes, das geht so nicht. Was macht ihr?
3: Also wir sind jetzt als LAG, haben wir durchs Gesetz die Möglichkeit, mit der Landesbeauftragten zusammenzuarbeiten. Und die Landesbeauftragte hat ein großes Gremium, das nennt sich Landesbeirat für die Teilhabe von Menschen mit Behinderung. Und hier in diesem Landesbeirat sitzen wir auch gemeinsam mit ungefähr 14 anderen Interessensvertretungen der Selbsthilfe. Das sind dann Sehbehinderte, Hörbehinderten, alles, was man sich so vorstellen kann an Interessensvertretungen. Und das ist natürlich auch ein richtig starkes Gremium, weil die Landesbeauftragte auch eine starke Stimme hat in der Politik. Und durch diese Mitarbeit haben wir die Möglichkeit, immer mehr uns in der Politik in Schleswig-Holstein einzubringen. Durch Gespräche mit den Ministerien, dadurch, dass wir Stellungnahmen schreiben und dazu, dass wir dann auch eingeladen werden. Und
1: Der Kopfhörer macht sich vom Acker.
3: Ich war halt still. Wir werden eingeladen, sitzen auch in Verhandlungen zu Finanzierung von Werkstätten, also zu der Eingliederungshilfe, in der wir ja Teil sind, von der wir Teil sind, haben. Ja.
2: Ja, also es das...
3: Ein hartes Brot ist es auf jeden Fall.
2: Viel das Arbeit. Stimmt. Also ich glaube, da lohnt sich das schon nochmal, eine weitere Sendung, nur um dieses politische Thema nochmal zu kreieren vielleicht. Ich möchte jetzt einfach noch mal ein bisschen weiter zurückgehen. Also so, was hört ihr denn so täglich von den Werkstatträten der Einrichtung, welche Probleme die so am Tag haben, an ihren Arbeitstag, an ihren Arbeitsplatz? Was kommt von denen so für ein Echo?
3: Oh, das ist ganz, ganz unterschiedlich. Die kommen mit Problemen zu uns, die jetzt gerade solche Dinge betrifft. Was ist, wenn die Öffis ausfallen, wenn ich nicht, also zum konkretes Beispiel, was ist, wenn der öffentliche Nahverkehr nicht läuft, muss ich dann Urlaub nehmen oder muss ich nacharbeiten oder was passiert, bekomme ich frei von meiner Werkstatt? Das sind so richtig Probleme, die ploppen auf und da wollen sie dann auch den Ratschlag wissen und wissen, wie sie sich offiziell verhalten müssen oder wie die Regeln sind. Die können wir natürlich dann meistens gar nicht aufstellen, die Regeln, die gibt es ja in den Werkstätten meistens. Ich rate dann immer nur dazu, sprecht mit euren Leitungen, findet einen Kompromiss, wenn es das Problem gibt. Das ist ganz oft, dann kommt natürlich Unzufriedenheit bei uns an, wenn Mitwirkung und Mitbestimmung in den Werkstätten nicht hochgehalten wird von den Leitungen, was leider wirklich vorkommt.
2: Ja, das Gefühl habe ich auch, also dass oftmals auch die Leitung relativ unwissend sind, gerade mit dem Thema, was du jetzt angesprochen hast. Weiß ich, war vor kurzem in Neumünster die gleiche Problematik. Da wusste man nicht, Sonderurlaub, muss derjenige Erholungsurlaub nehmen oder. Ich glaube, da bedarf es noch wesentlich mehr Aufklärung. Aber du spiegelst genau das gleiche Problem, was man so aus den Einrichtungen manchmal selber auch wahrnimmt als Vertrauensperson. Und ja... Ja, also das sind so die täglichen Problemchen, die du da schilderst.
1: Wie sieht das denn jetzt aktuell konkret aus? Wenn ich jetzt höre, es wird über Schließung von Werkstätten nachgedacht, wenn ich jetzt andere Arbeitsbereiche denke, stelle ich mir das auch so vor, dass manche auch bangen müssen. Also gibt es Werksverträge von Angestellten in Werkstätten für Menschen mit Einschränkungen, Behinderungen, die, die vielleicht nur einen Zeitvertrag haben, die jetzt befürchten, dass der Vertrag, also Arbeitsvertrag nicht verlängert wird? Steht sowas auch im Raum? Oder muss man eher befürchten, dass ganze Werkstätten einfach geschlossen werden?
3: Dass alle entlassen werden und plötzlich nicht mal wissen, was sie tun sollen. Also es ist so, unser Arbeitsplatz wird finanziert durch den Staat, durch die Eingliederungshilfe. Ne? Jede Werkstatt bekommt für denjenigen, der bei ihr arbeitet, eine Pauschale. Und davon wird dann die Produktion, die laufende Produktion bezahlt und zum Schluss natürlich sein Entgelt. Das heißt, eine Entlassung geht gar nicht, denn er hat ein verbrieftes Recht, da zu arbeiten. Ne? Mhm. Das ist die Hilfe, das Recht auf Teilhabe am Arbeitsleben, das er dort in der Werkstatt innehat. Aber er kann natürlich jetzt dann nicht entlassen werden. Wie soll das gehen? Würde der Staat ihn
1: ich finde das ja beruhigend. Also ich habe jetzt gerade überlegt, wenn ich an andere Konzerne denke, die dann irgendwie sagen, betriebsbedingte Kündigung, der Standort wird geschlossen, droht ihnen das auch? Also ja, das ist ja schon mal beruhigend.
3: Ja, das ist schwierig. Man kann sich auch nicht vorstellen, wie es laufen wird.
2: Wobei man da natürlich unterscheiden muss, also es ist ein arbeitsähnlicher Arbeitsplatz. Mhm. So wird das immer ausgedrückt, hört sich irgendwie für mich immer total irgendwie abwertend an. Arbeitsähnlich, wo fängt das an, wo hört es auf? Aber es geht ja letztendlich auch um die Entlohnung, die halt in einer Werkstatt durch die Erlöse der Arbeit erzielt werden. Das ist also praktisch das, was die Beschäftigten, also die Menschen mit einer Beeinträchtigung, Behinderung, on top kriegen zu den Sozialleistungen oder eben ihre Erwerbsminderungsrente.
1: Ja, ich stelle mir jetzt vor, die brauchen das ja aber bestimmt auch. Also jeder, der irgendwie mal anderweitig eingeschränkt war, aus dem regulären Arbeitsbetrieb in Krankengeld gerutscht wird, also ich sag mal so, Geld über hat wahrscheinlich niemand von jemandem, der da eingeschränkt ist. Und wenn dieses Gehalt wegfiele, ja, dann wird's schwierig. Kann ich mir vorstellen.
3: Ja, aber das, was da wegfällt, das ist auch schon wenig. Ich glaube, das macht sich dann, das wird dann durch Grundsicherung oder so kompensiert.
0: Ja. Kannst du uns vielleicht noch mal so ein paar ganz konkrete Beispiele erzählen von Themen, Problemstellungen, Herausforderungen so in der täglichen Arbeit? Also die Menschen, die uns jetzt hören, wissen vielleicht, was eine Werkstatt ist, aber was da so eigentlich so abläuft, das wissen sie nicht. Dass du das nochmal so ein bisschen...
3: Was in der Werkstatt abläuft.
0: Ja, so ein bisschen konkret, plastisch erzählst.
3: Ich erzähle die Werkstatt. Ja, die meisten Menschen wissen nicht, was eine Werkstatt ist. Sie haben noch, oder wissen schon, können sich schon vorstellen, was das ist. Die haben vielleicht noch das Bild vor Augen, eine große Halle und die Menschen basteln Vogelhäuschen. Aber das ist es ja nicht. Das ist vielleicht teilweise. In einigen Werkstätten gibt es das, die sogenannte Eigenproduktion. Viele Werkstätten heutzutage arbeiten aber für große Firmen meistens. Das heißt, die Firmen, da gibt es auch wieder einen positiven und negativen Aspekt zu. Die Firmen bringen Aufträge in die Werkstätten, die dann dort vor den Beschäftigten verrichtet werden. Konfektionierung von speziellen Arbeitssets, sowas ist eigentlich tagtäglicher Job der Werkstattbeschäftigten. Nicht überall, das ist halt überall unterschiedlich. Und was viele Werkstätten anbieten, sind sogenannte ausgelagerte Arbeitsplätze. Das heißt, Gruppen oder Einzelpersonen gehen in andere Firmen und arbeiten dort. Ja, oder es gibt bei vielen Werkstätten oder eigentlich bei den meisten eine sogenannte Gartengruppe. Die Gartengruppe geht dann auch nach außerhalb, hat Firmen oder andere, meistens Firmen als Kunden, wo sie dann den Gartenbereich oder so schicki machen. Ja, es gibt eben so verschiedene Bereiche, die Werkstätten als Arbeitsmöglichkeiten anbieten. Vorgelagert zu diesem festen Arbeitsbereich ist dann immer noch ein zweijähriger Berufsbildungsbereich. Das ist eine Zeit, wo sich der Beschäftigte erprobt und guckt, wo sind meine Fähigkeiten, ist die Werkstatt für mich, kann ich vielleicht doch wieder zurück auf den eigenen, meinen Arbeitsmarkt. Ja, das ist dann noch vorgelagert meist. Und wenn er sich entscheidet, der Beschäftigte, die Werkstatt ist was für mich, das ist mein Platz, dann kann er in den Arbeitsbereich wechseln und einen Werkstattvertrag unterschreiben. Und dann hofft er, dass er eben nicht entlassen wird. Was denn? Na,
0: das geht. Aber der Ansatz ist doch, dass die Menschen sozusagen auf Dauer da bleiben. Oder ist es auch ein Ansatz, dass Menschen sagen, so, ich habe das jetzt eine Zeit lang gemacht und jetzt fühle ich mich auch fit für einen allgemeinen Arbeitsmarkt.
3: Das ist natürlich auch möglich. Das ist ja grundsätzlich das Ziel der Werkstatt. Die Reha-Werkstatt hat einen Reha-Auftrag. Heißt, die Beschäftigten wieder einzugliedern auf den allgemeinen Arbeitsmarkt. Aber wo du das sagst, es ist nicht so, dass meist nicht so, dass der Mensch zur Werkstatt kommt und sagt, ich will hier für immer und ewig bleiben. Er muss es auch nicht. Er kann ja jederzeit seinen Arbeitsplatz wechseln. Und gerade bei Menschen mit Behinderung würde ich sagen, jeder soll dort arbeiten können, wo er möchte. Gerade Menschen mit Behinderung, weil sie ja auch laut Recht im Anspruch auf einen Arbeitsplatz haben.
2: Ja, ich glaube, das war nochmal ein ganz gutes Schlusswort, Kerstin. Und von daher, Augenblick, ich sehe noch, da kommt noch eine Frage.
0: Eine Abschlussfrage vom Schlusswort.
1: Im Grunde wollte ich so ähnlich wie Peter fragen, wer denn eigentlich alles dafür in Frage kommt, so ein Arbeitsplatz. Eine Antwort hast du schon gebracht, dass es auch einen Reha-Auftrag gibt, weil so hatte ich auch überlegt. Es kann ja mal Menschen geben, die erstmal zeitlich begrenzt eine Einschränkung haben, wo man eben gucken muss, was geht noch. Keine Ahnung, durch Krankheit, Unfall, was auch immer passieren kann. Und ich stelle mir vor, manche kommen vielleicht auch im Anschluss an ihre Schullaufbahn gleich. Dass eben geguckt wird, wo kann man jemanden beschäftigen, wie sind seine Ressourcen. So, das wollte ich im Grunde fragen. Ich habe ja meine Werkstatt besucht und habe verschiedene Arbeitsbereiche gesehen.
3: Mhm. Ja, das gibt es natürlich. Förderschule, Ende, ab in die Werkstatt. Man guckt gar nicht viel, was kann derjenige doch noch. Ne, das ist so diese Durchlässigkeit, die wir wünschen. Ruhig eine Zeit lang in der Werkstatt, sich da zu erproben, wie ist das Arbeiten überhaupt? Und dann die Möglichkeit zu haben, doch zu wechseln auf einen anderen. Durch welches System auch immer. Mhm. Ne? Das ist natürlich wünschenswert. Ja. Allerdings kann ich immer wieder sagen, nur für den, der es will und nicht mit Druck. Mhm. Ne? Also auf keiner Weise. Das braucht kein Mensch mit Behinderung und Druck.
1: Deine Funktion, übt die denn Einzelbetreuung aus? Ich habe verstanden, als Vorsitz, ihr geht eben in Gesprächsrunden in die Regionalpolitik oder Landespolitik. Und wie tritt man an euch heran? Also der Weg ist dann zur hauseigenen Werksvertretung? Oder wie geht das? Also hast du konkrete Einzelanfragen, wo du sagst, ich nehme jetzt Kontakt zu dem Arbeitnehmer auf?
3: Ich bin ja nicht dafür zuständig, dass jetzt der Kollege wieder arbeitet auf dem allgemeinen Arbeitsmarkt. Das macht ja meistens, dafür sorgt die Werkstatt eigentlich. Das ist ja der Auftrag der Werkstatt. Und wir als LAG, wir sind eigentlich nur der Ansprechpartner für alle Interessensvertretungen, die in den Werkstätten arbeiten.
1: Ja, okay. Ja, danke.
3: Und wenn es natürlich da Probleme gibt, dann kann der Werkstattrat sich kümmern und darum und das rückmelden zu uns. Mhm. So.
2: Ja, also wir hören, es gibt noch viel zu tun. Also packen wir es an, sagt man immer so schön. Ja, wenn ihr Kontakt aufnehmen wollt, also die Internetadresse ist www.lag-werkstatträte-sh.de. Und es gibt auch noch eine Telefonnummer für die Geschäftsstelle, und zwar ist das die 49 für Deutschland, halt vorweg, 0151 744 378 60. Wir bedanken uns recht herzlich, Kerstin, für deine Aussagen. Wir sind alle ein bisschen schlauer geworden, unsere Hörerinnen und Hörer hoffentlich auch.
1: Mann, schon sind wir wieder durch mit der Zeit. Zwei ganz tolle Themen hatten wir. Frenke, wie siehst du das?
2: Ja, kann ich mich nur anschließen. Ich hoffe, ihr habt wirklich viel gelernt hier beim Zuhören. Und dafür sind wir da und bleibt uns treu hier.
0: Ja, immer am dritten Dienstag um 19 Uhr. Schaltet wieder ein.

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1: Hallo und herzlich willkommen zu Analog ist besser 6 2026. Mein Name ist Roland und heute wird es laut, ungemütlich und herrlich unangepasst. Wir reisen zurück in die USA der 90er Jahre. Während die Welt auf dem polierten Grunge-Hype aus Seattle schaute, brodelte im Underground etwas viel Verstörenderes, der Noise Rock. Es geht heute um Dissonanz, um Feedback als Instrument und um Bands, die klingen, als würden sie ihre Verstärker mutwillig zerstören. Heute im Programm die Pioniere aus Chicago, der Wahnsinn aus Texas und die dunkle Energie von New York. Und los geht's mit The Jesus Lizard und Pass aus dem Jahre 1992, The Melvins mit Honey Bucket aus dem Jahre 1993 sowie Shellac mit Prayer to God aus dem Jahre 2000.

Sänger David Joe klang oft so, als würde er während der Aufnahme gerade verhaftet oder exorziert werden. Ein ganz entscheidender Name für diesen Sound ist Steve Albini, ob als Produzent für Nirvana oder mit seinen eigenen Bands Big Black oder eben Shellac. Albini hat den analoges Besser-Gedanken perfektioniert. Er hasste den Begriff Producer, nannte sich Recording Engineer und schuf einen trockenen, aggressiven Schlagzeugsound, der bis heute unerreicht ist. Noise-Rock in den 90ern war oft die Antithese zum glatten Radio-Rock. Es war Musik, die physischen Widerstand leistete. Wir hören nun Scratched Acid mit Greatest Gift, Cherubs mit Stack Party, Unsane mit Scrape sowie The Cows mit Hitting the Wall.

Ansehen aus New York sind berüchtigt für ihre Plattencover, die oft da dort Fotos zeigten. Und das passt zur Musik. Urbaner Verfall, Angst und Lärm. Aber Noise Rock war nicht nur stumpfes Draufhauen. Bands wie Sonic Youth hatten den Weg geebnet, indem sie zeigten, dass man Gitarren auch mit Schraubenziehern oder Drumsticks spielen kann. In den 90ern wurde das Ganze dann noch ein Stück nihilistischer. Es ging um die Textur des Geräusches. In einer Welt, die digitaler wurde, war die Musik eine haptische, fast schmerzhafte Erinnerung an die analoge Realität. Wir schauen jetzt in den Nordwesten und zu Bands, die selbst dem Grunge zu schräg waren. Wir hören nun Unwound mit Corpse Pose, Hammerhead mit Swallow, Today is the Day mit Willpower sowie Drive Like Jehu mit Luau.

Wenn man über 90er Noise Rock spricht, kommt man an einem Label nicht vorbei. Amphetamine Reptile Records, kurz AMRAP. Gegründet von Tom Haselmeier ist dieses Label die Heimat für fast alles, was laut und unberechenbar ist. Es ist und war eine Ästhetik des Hässlichen, die aber eine unglaubliche Energie freisetzte. Viele dieser Bands verschwanden so schnell, wie sie gekommen waren, aber ihr Einfluss auf modernen Post-Punk und Hardcore ist gigantisch. Zum Abschluss der Sendung hören wir noch einmal ein paar Brocken, die zeigen, wie vielfältig Noise eigentlich sein konnte. Wir hören Gussard mit Glued, Jogbore mit Narrow, Cosmic Psychos mit Heart sowie Helmet mit Shirley MacLaine.

Das war ein Streifzug durch den amerikanischen Noise Rock der 90er Jahre. Wir haben gelernt, Dissonanz ist keine Fehlstimmung, sondern eine Entscheidung und Feedback ist kein Fehler, sondern ein Statement. 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Mein Name ist Roland, das hier war Analog ist besser. Und zum Abschluss gibt's noch einen Bonustrack von The Cows. Ich bin raus. 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

Guten Abend bei Rambl am Mikrofon, Gerhard Fluch. Chaputo Records hat seine 100. Veröffentlichung mit einer Compilation gefeiert, eine Compilation, bei der nur Coverversionen drauf sind, und zwar wird hier The Best of Beppels Volume 1 gecovert mit dem Titel Still a Primitive. Daraus The Satelliters mit Born Loser, das Originalstamm von Murphy and the Mob.

Und heute gibt es nicht nur neue Bands, sondern es kommen eigentlich nur mehr Bands aus den 60er Jahren zu Wort. Und den Beginn machen The Sonics, eine Band aus Tacoma, Washington, gegründet 1960. Die Pioniere des Garage Rock, würde man sagen. The Sonics, He's Waiting.

Die Aufnahme stammte aus dem Jahr 1966. Ebenfalls aus dem Jahr 1966 kommt die nächste Nummer von einer Band aus Chicago, The Shadows of Night. I'm gonna make you mine.

Auch die nächste Garage Rock Band stammt aus Kalifornien, aus Palo Alto, aus einer Single aus dem Jahr 1966, Swami.

Die nächste Nummer heißt A Question of Temperature und wurde 1967 aufgenommen, und zwar von einer Garage Psych Group aus New Jersey in den Vereinigten Staaten. Die Band heißt The Bellon Farm.

Viele dieser Aufnahmen sind nur auf Single erschienen und wurden dann auf Compilations wie Pebbles oder Nuggets und so weiter zusammengefasst. Jetzt zu einer Kultband, eigentlich Psychedelic Band, eine Psychedelic Garage Rock Band, The Seeds aus Los Angeles in Kalifornien, um den Frontmann Sky Saxon. Can't Seem to Make You Mine, erschienen auf einer Single im Jahr 1965.

Eine Garage-Rock-Band aus dem Südwesten der USA, aus New Mexico, The Chop, ist jetzt dran. Mit einer Single, mit ihrer einzigen Single, die sie im Jahr 1967 herausgebracht haben. We Are Pretty Quick.

Auch ein Garage-Klassiker darf in dieser Sendung nicht fehlen und der kommt aus Kalifornien von der Band The Count of Five, eine Psychedelic Punk Rock, Garage Punk Rock Band. Der Hit Psychotic Reaction.

Gemeinsam mit den Sonics waren The Wailers die einflussreichste Rock'n'Roll Garage Rock Band aus Tacoma, Washington, Mitte der 60er. Aus dem Jahr 1965. Hang Up.

Eine psychedelic Bluesrock Band war an der Moving Sidewalks aus Houston, Texas. Berühmt geworden ist diese Band, weil der Gitarrist Billy Gibbons und der Drummer Dan Mitchell dann ZZ Top gegründet haben und damit Weltruhm erreicht haben. Sie haben nur ein Album herausgebracht. Die Nummer, die wir hören, stammt allerdings aus einer Single aus dem Jahr 1967. 99th Floor.

Die Band The Express stammte ursprünglich aus Norman, Oklahoma und ging dann später nach Portland, Oregon. Wasting My Time.

Ich habe da noch eine Band aus Kalifornien, The Orphans. Mehr weiß ich zu dieser Band nicht zu sagen. The Animal in Me.

Kalifornien war sicherlich ein Hotspot in der Musik, Garage, Psychedelic Rock, und da gehört auch die Band, The Chocolate Watch Band, dazu. Aus dem Jahr 1967, Sweet Young Thing.

Bisher haben wir ja nur Band aus den Vereinigten Staaten gehört, aber es hat natürlich auch in Europa eine Garage-Rock-Szene gegeben. Und hier kommt eine Band aus Nordirland ins Spiel. The Wheels aus dem Jahr 1966, die Rückseite von Bad Little Woman, Roadblock.

Heute sind zwar hauptsächlich amerikanische Bands dran, aber vielleicht gibt's ja irgendwann einmal eine Sendung mit europäischen Bands. Damit geht's gleich wieder nach Texas zu der Band Zachary Zacks aus Corpus Christi, gegründet Mitte der 60er Jahre. Ihre erste Single hatte eine B-Seite und auf dieser B-Seite coverten sie eine Nummer, The Kinks, I Need You.

Natürlich gab es auch in New York Garage Rock The Magic Blends, eine Band, die aktiv war Mitte der 60er Jahre, aus ihrer ersten 7-Inch, I'm a Nothing.

Die Nummer stammte aus der ersten und einzigen 7-inch, die The Magic Plants herausgebracht haben. Auch die nächste Band hatte nur eine 7-inch, The Brothers aus Pearl River, New York. Bateway to Go.

die nächste Band hatte nur eine Single herausgebracht, The Nobody's Children aus Irving, Texas. Good Times.

Das war Rumble. Am Mikrofon gehört Fluch. Wir hören uns wieder am kommenden Montag von 21 Uhr bis 22 Uhr. Bis dahin alles Gute. Und zum Schluss gibt's noch eine Nummer der Band The Five More aus Kalifornien. Sie hatten auch nur eine 7-Inch. I'm no good.

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Die Zollbeamten sind schön aufgeputzt. Sogar die Penner haben Ausgang. Und am Rand sind ein paar Unverbesserliche noch verdutzt. 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